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3: Ich bin Ursula Winkler. Nach der Amokfahrt in Leipzig ist der mutmaßliche Täter in einem psychiatrischen Krankenhaus untergebracht worden. Die Ermittler gehen davon aus, dass von ihm weitere schwere Taten ausgehen könnten. Inzwischen wurde auch bekannt, dass der Mann bis kurz vor der Tat freiwillig in einer psychiatrischen Einrichtung untergebracht war.
4: Warum genau der Mann in Behandlung war, ist nicht bekannt. Laut Sozialministerium gab es aber keinen Grund, ihn am Verlassen der Klinik zu hindern. Es habe

0: keinen Hinweis auf Eigen- oder Fremdgefährdung gegeben. Nach Angaben der Ermittler war der Mann aber schon Polizei bekannt, unter anderem wegen Beleidigungen, aber nicht wegen körperlicher Gewalt. Der 33-Jährige war mit einem Auto durch die Leipziger Innenstadt gerast. Zwei Menschen starben, es gab viele Verletzte. Das Motiv für die Tat ist noch unklar. Thomas Brock, Nachrichtenredaktion.
1: US-Präsident Trump will den Einsatz für eine sichere Durchfahrt von Schiffen durch die Straße von Hormuz für kurze Zeit aussetzen. Während des Stopps von Projekt Freiheit solle geprüft werden, ob ein Abkommen zwischen Washington und Teheran abgeschlossen und unterzeichnet werden könne, teilte Trump mit. Erst am Montag hatten die USA die Initiative gestartet. Sie soll festsitzenden Schiffen helfen, die Straße von Hormuz zu passieren. Der Iran reagierte darauf nach US-Angaben mit mehreren Angriffen. Weltweit wird über Social-Media-Verbote für Kinder und Jugendliche diskutiert. Jetzt hat das Kinderhilfswerk UNICEF Jugendliche dazu befragen lassen. Statt Verboten fordern sie eher einen besseren Schutz auf digitalen Plattformen.
2: Die Teenies sind sich der negativen Seiten von Social Media wie Mobbing, Dauerscrollen und Fake News durchaus bewusst. Auch ist der Großteil überzeugt, dass Jugendliche Wege finden werden, um gesetzliche Altersgrenzen zu umgehen, durch geteilte Geräte zum Beispiel. Helfen könnte ein digitaler Raum, der sicher und altersgerecht ist, durch bessere Inhaltsfilter und schnelle Löschroutinen. Als positiv empfinden die Befragten vor allem die Möglichkeit, über soziale Medien mit ihren Freunden in Kontakt zu bleiben. Viele lassen sich dort auch inspirieren oder entdecken. Neues. Tanja Wagner, Nachrichtenredaktion.
1: Spanien hat dem von Hunter-Virus-Fällen betroffenen Kreuzfahrtschiff Hondius das Anlaufen eines Hafens auf den Kanarischen Inseln erlaubt. Das teilte das spanische Gesundheitsministerium mit. Das Kreuzfahrtschiff ankert aktuell vor Kap Verde. Bisher sind 3 Passagiere gestorben. Die Weltgesundheitsorganisation geht aktuell von insgesamt 7 Erkrankungsfällen aus.
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1: Ich bin Ursula Winkler. Nach der tödlichen Amokfahrt durch die Leipziger Innenstadt wird der Täter in eine Psychiatrie eingewiesen. Ein Ermittlungsrichter habe die Unterbringung des 33-jährigen Deutschen angeordnet. Das teilte die Staatsanwaltschaft mit.
2: Der Beschuldigte habe die Tat wohl im Zustand der zumindest erheblich verminderten Schuldfähigkeit begangen, heißt es zur Begründung. Und es sei wahrscheinlich, dass er weitere ähnliche Taten begehen würde. Seine Unterbringung in der Psychiatrie diene daher der öffentlichen Sicherheit. Laut Ermittlern wurde der 33-Jährige wenige Tage vor seiner Amokfahrt auf eigenen Wunsch in einer psychiatrischen Einrichtung behandelt, aber dort Ende April entlassen. Bei einer ökumenischen Andacht gedachten am frühen Abend hunderte Menschen der Opfer. Oberbürgermeister Jung erklärte, Leipzig trauert, aber Leipzig steht zusammen. Onni Torau, Nachrichtenredaktion.
1: Vor dem ersten Jahrestag der schwarz-roten Regierung hat Kanzler Merz allen Spekulationen über eine Minderheitsregierung oder eine Neuwahl des Bundestags eine klare Absage erteilt. Eine Minderheitsregierung sei für ihn keine Option. Und Neuwahlen würden eine wochenlange eingeschränkte Handlungsfähigkeit Deutschlands bedeuten. Er bekannte sich klar zur Fortsetzung der Koalition mit der SPD bis zum Ende der Legislaturperiode. US-Präsident Trump will den Einsatz für eine sichere Durchfahrt von Schiffen durch die Straße von Hormuz für kurze Zeit aussetzen. Während des Stopps von Projekt Freiheit solle geprüft werden, ob ein Abkommen zwischen Washington und Teheran abgeschlossen und unterzeichnet werden könne, teilte Trump mit.
3: Gerade noch hatten seine Verteidigungs- und Außenminister Projekt Freiheit gepusht und gepriesen, da macht Trump den Hahn zu. Er glaubt offenbar, dass ein Abkommen mit dem Iran in greifbarer Nähe ist und so lange liegt die Operation US-Hilfe bei der Passage von Frachtschiffen durch die Meerenge nach einem Tag wieder auf Eis. Die US-Blockade gegen iranische Schiffe aber soll bestehen bleiben. Der Iran will die Kontrolle über die Straße von Hormuz behalten mit einem Genehmigungsverfahren, wonach Schiffe nur mit Erlaubnis des Irans passieren dürfen. Tina Eck, USA.
1: Die Deutsche Post legt ihren Konzernnamen ab und heißt künftig DHL. Einen entsprechenden Vorstandsantrag nahmen die Aktionäre bei der Hauptversammlung in Bonn an. Der Namenswechsel wird vermutlich zum 1. September vollzogen. Künftig steht Deutsche Post AG nur noch für das Deutschlandgeschäft mit Briefen und Paketen. Der Konzern reagiert damit auf die wachsende Bedeutung des internationalen Logistikgeschäfts.
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Harry Styles, American Girls. 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

0: So ist es. Alles hat seine Zeit. Ganz relaxed an diesem Mittwochmorgen, 6. Mai. Hier ist der Morgen bei Radio Regenbogen mit der besten Musik. Gleich eine Nummer von Dermot Kennedy. Ihr werdet ihn sofort wiedererkennen an seiner bisschen kratzigen, aber sehr emotionalen Stimme. Funeral gibt's gleich in wenigen Augenblicken.
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2: Ich habe Rosa im Hospiz kennengelernt. Früher hatte sie einen Tumor groß wie eine Orange. Aber kein Arzt hat ihn erkannt. Viele haben sie irgendwann nicht mehr ernst genommen. Da kommt schon wieder die, die sich was einbildet. Sie hatte unendlich starke Schmerzen. Rosa sagte, ich habe das Vaterunser gebetet, aber ohne den Teil, dein Wille geschehe. Sie war ehrlich zu Gott. Sie hat nicht aufgehört zu beten. Sie hat gesagt, Gott, so geht es mir jetzt. Ich kann das gerade nicht sagen, dein Wille geschehe. Das hat mich beeindruckt. Rosa hat ihre Beziehung zu Gott nicht abgebrochen. Sie hat die Beziehung mitbestimmt, wie in einer guten Beziehung. Pfarrerin Sabrina Arras, Evangelischer Rundfunkdienst Baden, ERB.
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0: lockere Beats von Pascal Letublanc und Leonie. Der Morgen hier bei Radio Regenbogen, 16:45 ist es durch. Zeit für ein bisschen Gebabbel.
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2: Das ist die Message zu Kamrad, Be Mine.
3: Also eins muss man dem quirlischen Kerlchen jo losse. Werbung für das Lied hat er mehr als genug gemacht. Vielleicht habt ihr das auch gesehen, über Woche hat jeder von uns, der durch Facebook, Instagram oder TikTok gescrollt ist, denn irgendwo gesehen, wie er im Bett, am Frühstückstisch oder im Auto mit seinem Keyboard das Lied gespielt hat. Man muss aber dazu sagen, für das, was er mit dem Lied sagen will, braucht's ein bisschen Aufmerksamkeit. Da geht's nämlich darum, einem anderen Mensch ganz deutlich zu sagen, ach, ich finde dich ganz knusprig, wollen wir es nicht zusammen mal versuchen? Und für die Liebe, sind wir ehrlich, ja, da nimmt man schon viel auf sich. Er singt, du machst mich richtig high, so high, willst nicht mein Zeug? Ich garantiere dir, sobald die Sonne untergegangen ist, wärst du mein Zeug. Ja, wenn er bei allem so hartnäckig ist, dann wird es auch was. Kamrad und Be Mine.
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Oh. So fühlen sich alle, die in den letzten 10 Tagen auf dem Mannheimer Maimarkt ausgestellt haben. Egal ob aus der Rhein-Neckar-Region, aus dem Schwarzwald, aus Württemberg, aus der Ortenau. Überall waren die Menschen dabei. Heute endlich wieder ein normaler Morgen für alle Messebesucher und vor allen Dingen für die Ausstellerinnen und Aussteller. Genießt es, hier ist der Morgen bei Radio Regenbogen. Melanie C. ist jetzt am Start in der besten Musik. I turn to you.

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4: Es kommen erstmal zwei wechselhafte Tage, Jörg. Guten Morgen. Nicht ganz so freundlich durchgehend heute, oder?
5: Heute ist wieder so ein Erst-noch-aber-dann-Tag. Erst am Vormittag ist es zum Teil noch aufgelockert, so Wolken, aber auch noch ein bisschen Sonne zwischendurch und meistens trocken. Und im Laufe des Tages, je mehr es Richtung Nachmittag geht, kommen dann aus Südwesten von der Schweiz und vom südlichsten Elsass her, von der burgundischen Pforte her, dann neue Schauer und zum Teil auch Gewitter. Und diese ziehen dann am Nachmittag und Abend langsam aber sicher Richtung Norden und erreichen dann abends auch die Kurpfalz und den Odenwald. Temperaturen am Nachmittag so knapp unter 20 Grad.
4: Mittwochmorgen, es ist der 6. Mai, 5:30.
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6: Ich bin Yandis Tirakis. Schönen guten Morgen. Im Streit um die für den Öl

Dieser Song dobst auch fröhlich vor sich hin. Hervorragend, um diesen Mittwochmorgen anzufangen. Das ist Alle Farben und Pollyanna, Let It Rain Down. 5.39 Uhr mit der besten Musik sagen wir guten Morgen hier bei Radio Regenbogen und mit einem Lächeln. Wir versuchen ja momentan ganz viele Menschen in Baden-Württemberg und der Pfalz zum Lächeln zu bringen. Haben Umfragen gemacht, was bringt euch verlässlich zum Lächeln? Für den einen war es die Fernsehserie, für den anderen der Sport oder auch natürlich, klar, Urlaub ist auch immer so ein Moment, wo man wieder dran denkt und lächelt, egal ob man schon einen gehabt hat, der schön war oder noch einer bevorsteht. Also jetzt für alle einmal Lächeln zum Abreißen. Da müsste doch jetzt hoffentlich was dabei gewesen sein, was euch schöne Gedanken beschert hat. Guten Morgen.

0: Hier ist der Morgen bei Radio Regenbogen mit den Chainsmokers und Coldplay. Something Just Like This. Musik für Helden an diesem neuen Tag. Und Yannis Tirakis aus dem Radio Regenbogen Nachrichtenteam, wenn wir gerade schon beim Thema Helden sind.
1: Oh.
0: Weißt du? So, dann erzähl uns mal, du Held. Was wird denn so wichtig heute an diesem Mittwoch?
1: Erstmal geht mir jetzt gerade mein Herz auf. Das ist eigentlich die wichtigste Meldung. Aber lass uns mal zum Thema kommen. Nach der Landtagswahl haben Grüne und CDU in Baden-Württemberg wochenlang über den Koalitionsvertrag verhandelt. Und was dabei rausgekommen ist, das wird heute vorgestellt. Punkt 12 wollen der designierte Ministerpräsident Cem Özdemir und CDU-Chef Manuel Hagel den Vertrag vorstellen. Özdemir soll dann in einer Woche zum Ministerpräsidenten gewählt werden. Übrigens wird heute auch in Rheinland-Pfalz der Koalitionsvertrag von CDU und SPD vorgestellt. Baden-Württemberg beteiligt sich heute auch wieder an einem länderübergreifenden Fahndungs- und Sicherheitstag. Gemeinsam mit Hessen, Rheinland-Pfalz, dem Saarland und Bayern führt die Landespolizei Kontrollen durch. Gleichzeitig informieren Beamtinnen und Beamte über Einbruchsschutz, Verkehrs- und Cybersicherheit. Und heute Abend entscheidet sich, wer im Finale der Fußball-Champions League auf den FC Arsenal treffen wird. Der FC Bayern oder Paris Saint-Germain. Die Bayern hatten das Hinspiel mit 4:5 verloren. Das wird also nicht leicht heute Abend. Anpfiff ist um 21 Uhr. Arsenal hatte sich gestern Abend mit einem 1:0 gegen Atletico Madrid das Ticket fürs Finale gesichert.
0: Dankeschön, Yannis. Zum Thema Tüdelüdelü fällt mir auch immer ein hier.
2: Die Rosinen, die lege ich in Whisky ein und die kommen morgens auf meinen Joghurt mit drauf. Ja, ich bin morgen schon gleich ein bisschen
0: tüdelü. Guten Start in diesen neuen Mittwoch. Bonjour mit Radio Regenbogen und France Gall jetzt. Ella.

0: Guten Morgen, Mittwoch früh, Radio Regenbogen mit der besten Musik starten wir in diesen neuen Tag. Starke Nummer, hat richtig Kraft. Ella Henderson, Ghost, gleich mit dabei nach 6. Gutes Wachwerden.
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0: Ja, guten Morgen. Mit der Übergangsjacke sind wir nach wie vor gut ausgestattet. Aber ein Regenschirm wird heute wichtig? Fragezeichen.
4: Es gibt Wolken auch am Morgen und am Vormittag schon, dazwischen aber auch noch Lücken. Und der Vorteil ist natürlich, wenn es Wolken gibt, dann ist es morgens auch nicht so frisch mit gut 10 Grad. Am Nachmittag so 17, 18 Grad, örtlich noch ein bisschen drüber. Von Süd nach Nord allerdings dann im Laufe des Tages neue Schauer und Gewitter, die von der Schweiz her nach Norden losziehen und zum Abend hin auch dann die Kurpfalz und den Odenwald erreicht haben werden. Wie immer, es erwischt nicht alle gleich, aber heute werden doch fast alle zumindest mal nass.
0: Okay, Mittwochmorgen, 6. Mai.
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5: Das sind die Themen um 6 Uhr. Baden-Württembergische Grüne und CDU stellen Koalitionsvertrag vor. Und die gute Nachricht aus dem Kraichgau. In Sinsheim werden heute 8 Kommunen für Klimaschutz ausgezeichnet. Ich bin Yannis Terakis. Schönen guten Morgen. Am Mittag ist es soweit. Grüne und CDU in Baden-Württemberg wollen ihren Koalitionsvertrag öffentlich vorstellen und damit ihren Plan für die gemeinsame Regierungszeit. Baden-Württemberg-Reporterin Barbara Schlegel.
6: Sie haben sich Zeit gelassen. Bevor Grüne und CDU in die Verhandlungen einsteigen konnten, waren viele vertrauensbildende Maßnahmen nötig zwischen dem designierten grünen Ministerpräsidenten Cem Özdemir und CDU-Landeschef Manuel Hagel. Beide sehen sich als Partner auf Augenhöhe. Im Landtag haben beide Parteien gleich viel Abgeordnete. Das spiegelt sich auch bei der Verteilung der Ministerien wider. Die Grünen stellen den Regierungschef, die CDU einen Fachminister mehr.
5: US-Präsident Trump hat das Projekt Freiheit in der Straße von Hormuz vorerst gestoppt. Der Grund: im Krieg mit dem Iran könnte es einen diplomatischen Durchbruch geben. Das schrieb Trump auf seiner Online-Plattform. Demnach seien angeblich große Fortschritte für ein umfassendes und abschließendes Abkommen erzielt worden. Mit dem Projekt Freiheit wollen die USA festsitzende Handelsschiffe durch die Straße von Hormuz eskortieren und damit wieder für den Schiffsverkehr öffnen. Der Iran hat derweil angekündigt, sich mit Hilfe eines neuen Genehmigungsverfahrens die Kontrolle über die Meerenge zu sichern. Der FC Arsenal hat es ins Finale der Champions League geschafft. Im Rückspiel des Halbfinales gewann Arsenal gegen Atletico Madrid mit 1:0. Im Hinspiel hatte es ein 1:1 Unentschieden gegeben. Im Finale trifft Arsenal entweder auf den FC Bayern oder Titelverteidiger Paris Saint-Germain. Das entscheidet sich heute Abend im zweiten Halbfinalrückspiel.
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7: Großes Entsetzen im Kreis Waldshut nach der angekündigten Schließung des Novartis-Werks in Wehr. Der Verlust von über 220 Arbeitsplätzen und die wegfallenden Gewerbesteuern trifft die Stadt ins Mark, teilen Landrat Kissler und Bürgermeister Schimmack mit. Sie hoffen nun auf Unterstützung der Politik, um den Standort zu erhalten. Tanja Burger, Wehr.
8: Wegen Volksverhetzung muss sich am Nachmittag ein Mann aus Rastatt vor dem Landgericht Baden-Baden verantworten. Der 53-jährige Türke soll auf seiner Facebook-Seite Asylbewerber diffamiert haben. Nach einem Einspruch hatte ihn das Amtsgericht Rastatt freigesprochen. Gegen diesen Freispruch hatte die Staatsanwaltschaft Berufung eingelegt. Lars Brune, Baden-Baden.
5: Und die gute Nachricht aus dem Kraichgau.
9: Umweltministerin Thekla Walker ist heute zu Gast in der Sinsheimer Klimaarena. Hier zeichnet sie 8 Kommunen aus, die sich im vergangenen Jahr besonders stark für den Klimaschutz eingesetzt haben. Darunter die Städte Bietigheim, Bissingen und Eberbach sowie der Landkreis Rastatt. Sie alle bekommen den European Energy Award, weil sie mindestens 75% ihrer Klimaschutzmaßnahmen umsetzen konnten. Nathalie Bender, Sinsheim.
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0: Die A6 Heilbronn in Richtung Mannheim zwischen Schwetzingen-Hockenheim und Mannheim-Schwetzingen. Unfallaufnahme auf der rechten Spur, die ist hier gesperrt. A650 Ludwigshafen Richtung Bad Dürkheim zwischen Ruchheim und dem Kreuz Ludwigshafen. Da liegt ein Unterlegkeil auf der linken Spur. Die B294 Pforzheim-Freudenstadt zwischen Kalmbach und Hühnerberg. In beiden Richtungen ein totes Tier hier auf der Straße. Und geblitzt wird auf der B462 bei Bad Rothenfels in Kirchhardt, Ortsausgang Richtung Fürfeld. Und wenn ihr auch noch was entdeckt, dann schickt uns bitte eine Sprachnachricht an 08000 34 35 36. Einen Blitzer habe ich noch aus Bad Wildbad. 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

0: So, Dankeschön auch für eure Meldung. Gute Fahrt allerseits.
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0: So, viele sprechen heute Morgen, ihr werdet es merken, gerade so natürlich die Fußballfans, aber auch andere außenrum interessieren sich langsam für das große Spiel der FC Bayern. Das wichtigste Spiel des Jahres wohl wahrscheinlich. Und sie sind modisch auf jeden Fall schon mal in Führung gegangen. Heute Abend wird auf der größtmöglichen Fußballtribüne das neue Trikot vorgestellt. Wir machen mal einen kleinen Abriss über alles, was diese Woche fußballmäßig so passiert. Es ist nämlich noch einiges anderes los, auch bei uns in der Region hier. Das alles gleich nach Sixpence None the Richer und Glockenbach. Guten Morgen.
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0: herrlich warmes Gefühl. Sixpence, None the Richer, Kiss Me. Der Morgen hier bei Radio Regenbogen mit der besten Musik. Starten wir diesen Mittwoch. Hey, 6.11 Uhr ist es. Wir werden heute viel Rot sehen. Viele Leute um uns rum tragen heute die Farbe Rot, weil alle in Rot ist das Motto der Bayern-München-Fans. So, gibt's ja auch bei uns hier in Baden-Württemberg und der Pfalz sehr, sehr viele. Und so pushen sie ihre Mannschaft. Die haben nämlich ein sauwichtiges Spiel heute Abend. Radio Regenbogen, Sportreporterin Rebecca Allgeier.
1: So ist es. Halbfinal, Rückspiel in der Champions League gegen Paris Saint-Germain. Nur ein Tor Rückstand, das sollte doch zu machen sein für die Bayern. Und ich hoffe natürlich wieder auf so einen unfassbaren Kick wie im Hinspiel.
0: Also quasi läuft sich die Region heute Abend schon mal warm. Dann morgen für das Spiel ever für Freiburg. Nicht vergessen.
1: Die ganze Bächle-Stadt geht crazy. Der SC Freiburg im Halbfinale der Europa League. Sporting Braga aus Portugal kommt und das gab's noch nie. Zum ersten Mal überhaupt ist der Sportclub in einem internationalen Halbfinale und es muss einfach klappen. Ja. Auch hier der minimale Ein-Tore-Rückstand. Die Freiburg-Fans, die tragen sie zum Sieg.
0: Und jetzt haben Rebecca und ich auch noch Tickets fürs nächste Fußballspiel. Wo, Rebecca?
1: Ja, TSG gegen Bremen in Sinsheim. Mega spannend. Die wollen nächstes Jahr auch dabei sein in der Champions League. Und sollten Freiburg und Bayern gewinnen, dann könnte sogar Platz 5 noch für die Königsklasse reichen.
0: Und ich glaube, sie sind mit Stuttgart und Leverkusen punktgleich. Also
1: genau, und die spielen gegeneinander.
0: Also,
1: das muss man auch
0: ja,
1: mal. Also,
0: da sind doch mal Chancen da. Ja.
1: Absolut.
0: Wenn ihr also am Wochenende dabei sein wollt, am Samstag, unser Sportpartner, die TSG Hoffenheim, empfängt Bremen, dann jetzt anrufen 08000 34 35 36.
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0: Morgen.

Morgen mit diesem angenehmen Song von Michael Patrick Kelly, Traces. Tolle Nummer. 6.19 Uhr ist es, Mittwoch früh, Radio Regenbogen, Pilzpfanne. Sagt euch was, ne? Haben wir bestimmt schon mal gegessen, die meisten von uns unter uns. Es gibt ja auch Leute, die keine Pilze mögen, aber was jetzt kommt, das dürften alle eigentlich ziemlich cool finden. Ein Pilzregal, ja. Zwei junge Kerls von einem Berliner Startup züchten Möbel mit Hilfe von Pilzen. Wie wird das gemacht? Da werden Hanffasern in eine bestimmte Form gepresst. Zum Beispiel als Hocker, als Tisch, als Sofagestell. Und dann lassen sie einen Pilz dadurch wachsen. Der macht das Ganze dann stabil, wirkt quasi so wie Klebstoff zwischen den Hanffasern. Dann wird das Ganze im Ofen getrocknet, fertig. Finde ich eine clevere Idee. Super nachhaltig, ganz ohne Chemikalien. Wir brauchen nur noch sexy Möbelnamen, wie bei Ikea oder so. Komm rauf auf den Schimmelschemel, ja, oder Pfifferliege oder irgendwie sowas, ja. Was es nicht alles gibt. Übrigens, wer jetzt Angst hat, Ort und schimmelt mir ja die ganze Wohnung. Nein, durch das Trocknen im Ofen wird der Pilz abgetötet. Und dadurch verliert er zwar nicht seine klebende Wirkung, aber das Möbel ist komplett ungefährlich. Ne? Auch eine geile Geschichte. Auch heute Morgen steht bestimmt irgendwie da jemand auf unter uns und erfindet irgendwas Tolles. Sind wir in Baden-Württemberg ja auch ziemlich gut drin. Kommt gut rein.

0: So ein aufbauender Song. Die Hooters, Johnny B. 6:35 ist es. Rein geht's in diesen Mittwoch gleich mit Alex Warren, Fever Dream. Neue Musik nach den Radio Regenbogen Nachrichten 6:30.
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0: Erst noch, aber dann ist das Motto momentan. Also erst noch ein bisschen verhalten, aber dann im Laufe der Woche wird es auch wieder schöner. Gilt auch beim Wochenende, oder Jörg?
14: Der Donnerstag wird noch wechselhaft, 17, 18 Grad. Der Freitag dann deutlich sonniger und wärmer. Wir klettern wieder über 20 Grad mit der Temperatur. Der Samstag dann noch mehr Sonne und nur ganz vereinzelt Schauerneigung bis 25 Grad. Sonntag dann wieder erst noch, aber dann. Erst noch die Sonne und die Wärme, wahrscheinlich dann am Nachmittag wieder Schauer und Gewitter.
0: Mittwochmorgen, es ist der 6:30.
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15: Ich bin Yandis Tirakis. Schönen guten Morgen. Was haben sich Grüne und CDU für die Neuauflage ihrer Zusammenarbeit in Baden-Württemberg in den nächsten 5 Jahren vorgenommen? Das wollen beide Parteien heute Mittag beantworten und ihren Koalitionsvertrag vorstellen. Präsentiert wird der Vertrag unter anderem von Cem Özdemir, der am 13. Mai im Landtag zum Ministerpräsidenten gewählt werden soll. Im Streit um die für den Ölhandel wichtige Seestraße von Hormuz macht US-Präsident Trump eine Kehrtwende. Die USA werden das Projekt für eine sichere Durchfahrt für kurze Zeit aussetzen, teilte Trump auf seiner Online-Plattform mit. Demnach solle in der Zeit geprüft werden, ob ein Abkommen zwischen Washington und Teheran abgeschlossen werden könne. Dabei habe es große Fortschritte gegeben. Letzte Nacht waren viele Internetseiten mit dem Endkürzel .de nicht erreichbar. Grund dafür waren technische Probleme bei der Registrierungsstelle DENIC. Nach wenigen Stunden konnte das Problem aber offenbar wieder behoben werden. Die genaue Ursache wird noch geprüft.
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16: Mit Denise Proschek, guten Morgen. Jahrelang war sie geschlossen und ihre Sanierung hat Stand jetzt fast 160 Millionen Euro gekostet. Jetzt steht die Karlsruher Stadthalle kurz vor der Wiedereröffnung. Für Bürgermeisterin Gabriele Lutschak-Schwarz hat sich der

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1: Wissen in wenigen Sekunden. Woher stammt der Ausdruck, die Gelegenheit am Schopfe packen? Diese Redewendung bezieht sich bildlich auf einen Gott der griechischen Mythologie, dem Gott der günstigen Gelegenheit, des günstigen Augenblicks, der Kairos genannt wurde. Kairos war ständig in Bewegung und so schnell, dass man ihn erst bemerkte, wenn er direkt vor einem stand. Es gab nur eine Möglichkeit, ihn festzuhalten, ohne nachzudenken an seinen langen Haarschopf packen, der ihm in die Stirn fiel. So packt man auch heute noch die Gelegenheit am Schopfe, wenn man eine günstige Gelegenheit schnell nutzt, ohne lange darüber nachzudenken.
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3: Nicht den ganzen Tag freundlich heute, Jörg, aber immerhin ein bisschen.
4: Heute ist wieder so ein Erst-noch-aber-dann-Tag. Erst am Vormittag ist es zum Teil noch aufgelockert, so Wolken, aber auch noch ein bisschen Sonne zwischendurch und meistens trocken. Und im Laufe des Tages, je mehr es Richtung Nachmittag geht, kommen dann aus Südwesten von der Schweiz und vom südlichsten Elsass her, von der burgundischen Pforte her, dann neue Schauer und zum Teil auch Gewitter. Und diese ziehen dann am Nachmittag und Abend langsam aber sicher Richtung Norden und erreichen dann abends auch die Kurpfalz und den Odenwald. Temperaturen am Nachmittag so knapp unter 20 Grad.
3: Mittwochmorgen, es ist der 6. Mai.
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5: Das sind die Themen um 7 Uhr. Koalitionsvertrag in Baden-Württemberg wird vorgestellt. Und die gute Nachricht aus Freiburg, hier werden heute 2 neue Windräder eingeweiht. Ich bin Yannis Tirakis. Schönen guten Morgen. Wochenlang haben Grüne und CDU in Baden-Württemberg über die Neuauflage ihrer Regierungszusammenarbeit verhandelt. Heute wollen die alten und neuen Partner ihren Koalitionsvertrag vorstellen. Baden-Württemberg-Reporterin Barbara Schlegel.
6: Präsentiert werden die Vorhaben der neuen Landesregierung vom designierten grünen Ministerpräsidenten Cem Özdemir und seinem künftigen Stellvertreter von der CDU, Manuel Hagel. Beide haben bis heute ihr vereinbartes Stillschweigen gehalten. Es ist nichts herausgedrungen, außer den Inhalten aus dem Sondierungspapier, etwa ein verpflichtendes, kostenfreies letztes Kindergartenjahr. Spannend wird heute auch die Frage, wer übernimmt welches Ministerium.
5: Nach nur einem Tag tritt US-Präsident Trump beim Projekt Freiheit zur Öffnung der Straße von Hormuz wieder auf die Bremse. Der Militäreinsatz werde für kurze Zeit ausgesetzt, schreibt Trump auf seiner Online-Plattform. Es gebe nämlich auf diplomatischer Ebene große Fortschritte für ein mögliches Ende des Krieges mit dem Iran. Es werde jetzt geprüft, ob ein abschließendes Abkommen unterzeichnet werden kann. Der Iran hat derweil angekündigt, sich mit Hilfe eines neuen Genehmigungsverfahrens die Kontrolle über die Meerenge zu sichern. Laut Staatsmedien sollen Betreiber von Schiffen eine E-Mail mit Regeln und Vorschriften für die Durchfahrt erhalten. Wie diese Regeln aussehen, ist unklar. Der FC Arsenal steht im Finale der Fußball Champions League und könnte dort auf die Bayern treffen. Der Spitzenreiter der englischen Premier League setzte sich im Halbfinalrückspiel gegen Atletico Madrid mit 1:0 durch. Im Hinspiel hatte es ein 1:1 gegeben. Heute Abend könnte auch der FC Bayern das Endspiel in der Königsklasse perfekt machen, muss im Halbfinalrückspiel gegen Titelverteidiger Paris Saint-Germain aber ein 4:5 aus dem ersten Duell aufholen. Anpfiff ist um 21 Uhr.
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6: Das kommt nicht alle Tage vor. 2 Mitarbeitende im Bereich der Stuttgarter Staatsanwaltschaft müssen sich ab heute vor dem Landgericht verantworten, wegen Bestechlichkeit. Sie sollen mehrfach Geld und Schmuck angenommen haben und dafür vertrauliche Informationen von einer internen Software abgerufen und weitergegeben haben. Barbara Schlegel, Stuttgart.
7: Das Offenburger Bahnhofsquartier soll zu einem attraktiven Eingangstor für die Stadt werden. Deshalb will die Stadt hier, wie sie sagt, mehr Raum für Begegnung und Aufenthalt schaffen. Voraussichtlich im Sommer sollen die Bauarbeiten beginnen. Details dazu gibt's heute bei einem Infoabend im Casino. Um 19 Uhr geht's los. Lars Brune, Offenburg.
5: Und die gute Nachricht aus dem Breisgau.
8: Die 2 neuen Powerwindräder auf dem Rosskopf bei Freiburg werden heute Nachmittag offiziell eingeweiht. Die neuen Anlagen speisen schon seit rund 3 Wochen grünen Strom ins Netz ein. Nun gibt's auch für die Bürger die Gelegenheit, vor Ort vorbeizuschauen. Die Plätze dafür sind aber schon weg. Die Sprengung der alten Anlagen soll dann ab nächster Woche beginnen. Marcel Hiller, Freiburg.
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3: Guten Morgen.

0: Und Vorsicht bitte auf der A6 Heilbronn in Richtung Mannheim zwischen Dreieck-Hockenheim und Schwetzingen-Hockenheim. Hier sind Tiere an der Fahrbahn unterwegs. Die B294 Pforzheim-Freudenstadt zwischen Kalmbach und Hühnerberg. Hier liegt ein totes Tier an der Bundesstraße. Dann die A6 Heilbronn in Richtung Mannheim zwischen Schwetzingen-Hockenheim und Mannheim-Schwetzingen. Rechte Spur gesperrt, hier laufen Bergungsarbeiten, 3 Kilometer Stau. A8 Karlsruhe-Stuttgart zwischen Pforzheim-West und Pforzheim-Ost, 4 Kilometer stockender Verkehr. Dann die A81 Singen-Stuttgart zwischen Ehningen und Sindelfingen-Ost, Baustelle 5 Kilometer Stau. Und Heilbronn Richtung Stuttgart zwischen Zuffenhausen und Dreieck-Leonberg, Baustelle 2 Kilometer. Die neuesten Blitzer stehen in Karlsruhe in der Ludwig-Haas-Straße. Dann hat Sandra noch einen gesehen. Guten Morgen.
1: Guten Morgen. Und zwar in Rastatt auf der Wilhelm-Busch-Straße in Höhe der Kreuzung vom Mercedes-Benz-Werk am Tor 3 in Richtung Blittersdorf. Ciao, schöner Tag euch.
0: Dankeschön, dir auch. Und in Karlsruhe steht noch einer. Und damit die Laune im Berufsverkehr auch oben bleibt, machen wir den als Radio-Regenbogen-Blitzer-Hit. Achtung!
2: Wir haben

0: Klingt schon zu sonnig für so einen Blitzer. Wenn ihr auch noch was entdeckt, dann bitte auch Sprachnachricht an 08000 34 35 36. Dankeschön, gute Fahrt.
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0: Wir starten mit Sonne und gutem Gefühl in diesen Mittwoch. Guten Morgen, schön, dass ihr mit dabei seid. Die beste Musik haben wir auch am Start. Und schöne Infos für den heutigen Tag. Heute zum Beispiel Familientag auf dem Frühlingsfest in Stuttgart. Ja, das sorgt für ein Lächeln im Geldbeutel mit Rabatten bei vielen Fahrgeschäften. Morgen dann auch auf der Mannheimer Maimess. Ja, genießt die Zeit. Wir starten jetzt mit Austis und Pick Up. Let's go.
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0: Boom. Das war One Night in Bangkok. 7.11 Uhr ist es. Guten Morgen. Radio Regenbogen ist hier am Mittwoch. Kleine Frage, könnt ihr mal kurz überlegen jetzt. Was sagt unser Ministerpräsident nach 15 Jahren im Amt?
1: Sich rum.
0: So einfach war es gestern. Winfried Kretschmann kann sich zurücklehnen. Jetzt sind die Neuen dran. Grüne und CDU werden heute Mittag ihren Koalitionsvertrag vorstellen. Also ihren Plan für die neue Landesregierung von Baden-Württemberg. Und dann viele Entscheidungen natürlich auch und Richtungen, in die unser Land sich bewegen wird. Unsere Reporterin Barbara Schlegel für uns mit dabei, immer im Landtag. Auf was dürfen wir hoffen, Barbara? Es ist ja für alle interessant.
2: Für Familien mit noch kleinen Kindern wird das letzte Kindergartenjahr verpflichtend und deshalb kostenfrei ab 2027. Damit sollen auch Kinder aus sozial schwächeren Familien eine Chance bekommen, gut auf die Schule vorbereitet zu werden. Und ganz wichtig für die Wirtschaft, die neue Regierung macht ernst mit Bürokratieabbau. Die leidigen Berichts- und Dokumentationspflichten sollen auslaufen. Für Firmen heißt das, weniger Papier, mehr Zeit fürs eigentliche Arbeiten. Das sind jetzt mal zwei Beispiele.
0: Ja, okay. Und lass uns mal kurz über Geld reden. Wie wollen Özdemir und Co. das Ganze finanzieren, handeln?
2: Das wird wirklich spannend, denn die kämpfen auch mit milliardengroßen Haushaltslücken. Mhm. Deshalb spielt das Wörtchen Finanzierungsvorbehalt eine große Rolle. Heißt, es muss immer erst geprüft werden, sind für die Dinge überhaupt Geld da.
0: Okay, Finanzierungsvorbehalt hören wir dann hoffentlich nicht so oft in den nächsten Jahren. In Stuttgart wird heute Mittag um 12 Uhr der Koalitionsvertrag vorgestellt. Nicht, dass mein Chef mir bei den Gehaltsverhandlungen mit diesem Wort kommt. Finanzierungsvorbehalt. Na dann.
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0: guten Weg zur Arbeit mit Radio Regenbogen. Freundliche Beats mit Licky Lee. I Follow Rivers. Immer die beste Musik zum Start in den Tag gibt's hier bei uns. Und die Community ist auch schon unterwegs. Elke hat einen Blitzer für uns gesehen. Guten Morgen, Elke.
1: Guten Morgen. Vorsicht in Gochzheim in der Vorstadtstraße. Rechts, wenn man von Zeisenhausen herkommt, steht der große schwarze Bus.
0: Alles klar, Dankeschön, gute Fahrt.
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3: Das ist die Message zu Kamrad, Be Mine.
0: Also eins muss man dem quirlische Kerlsche jo losse. Werbung für das Lied hat er mehr als genug gemacht. Ne? Vielleicht habt ihr es auch gesehen, über Woche hat jeder von uns, der durch Facebook, Instagram oder TikTok gescrollt ist, denn irgendwo gesehen, wie er im Bett, am Frühstückstisch oder im Auto mit seinem Keyboard das Lied doch gespielt hat. Ja, man muss aber dazu sagen, für das, was er mit dem Lied sagen will, braucht's ein bisschen Aufmerksamkeit. Da geht's nämlich drum, einem anderen Mensch ganz deutlich zu sagen, ach, ich finde dich ganz knusprig, wollen wir es nicht zusammen mal versuchen? Und für die Liebe, sind wir ehrlich, ja, da nimmt man schon viel auf sich. Er singt, du machst mich richtig high, so high, willst nicht mein sei? Ich garantiere dir, sobald die Sonne untergegangen ist, wärst du mein sei. Ja, wenn er bei allem so hartnäckig ist, dann wird es auch was. Kamrad und Be Mine.
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0: 7.27 Uhr. Guten Morgen.
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0: Wem es ein bisschen zu frisch ist, dem kann so eine dünne Jacke durchaus helfen heute. Ansonsten brauchen wir aber auch den Tag über mal einen Regenschirm, Jörg.
9: Es gibt Wolken auch am Morgen und am Vormittag schon, dazwischen aber auch noch Lücken. Und der Vorteil ist natürlich, wenn es Wolken gibt, dann ist es morgens auch nicht so frisch mit gut 10 Grad. Am Nachmittag zu 17, 18 Grad, örtlich noch ein bisschen drüber. Von Süd nach Nord allerdings dann im Laufe des Tages neue Schauer und Gewitter, die von der Schweiz her nach Norden losziehen und zum Abend hin auch dann die Kurpfalz und den Odenwald erreicht haben werden. Wie immer, es erwischt nicht alle gleich, aber heute werden doch fast alle zumindest mal nass.
0: Es ist Mittwochmorgen, 6. Mai, 7:30.
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10: Ich bin Yandis Tirakis. Schönen guten Morgen. Die Gewinne beim Nutzfahrzeughersteller Daimler Truck sind im ersten Quartal des Jahres massiv eingebrochen. Um sage und schreibe 80% teilt der DAX-Konzern aus Leinfelden-Echterdingen bei Stuttgart mit. Im Vergleich zum Vorjahresquartal ist das Ergebnis um 600 Millionen Euro geschrumpft auf 149 Millionen. Was haben sich Grüne und CDU für die Neuauflage ihrer Zusammenarbeit in Baden-Württemberg in den nächsten 5 Jahren vorgenommen? Das wollen beide Parteien heute Mittag beantworten und ihren Koalitionsvertrag vorstellen. Präsentiert wird der Vertrag unter anderem von Cem Özdemir, der am 13. Mai im Landtag zum Ministerpräsidenten gewählt werden soll. Gute Nachrichten zur Fußball-WM. Die Telekom macht auf öffentlichen Plätzen und in Kneipen Public Viewing möglich. Der TV-Rechteinhaber hat jetzt wenige Wochen vor dem Turnier eine Kooperation mit Sky geschlossen. Dadurch können Gastronomiebetriebe alle Spiele ohne Zusatzkosten auf bestehenden Sky-Receivern zeigen. Veranstalter von Public Viewing-Events können über Sky die nötigen Lizenzen beantragen und bekommen dann die passende Ausstattung.
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11: Mit Denise Proschek, guten Morgen. Über ein Vierteljahrhundert nach dem gewaltsamen Tod eines Assistenzarztes in Lahr hat die Polizei die Ermittlungen wieder aufgenommen. Ihren Angaben zufolge laufen unter anderem Analysen von DNA-Spuren, die einem möglichen Täter oder dessen Umfeld zugeordnet werden könnten. Konkret geht's um den Tod von Bernhard Benz im Januar 2000. Am Abend ist der Fall Thema bei Aktenzeichen XY. Das Karlsruher Institut für Technologie und die Stadt Karlsruhe wollen ihre Kooperation deutlich ausbauen. Geplant sind sogenannte Reallabore. Das heißt, neue Ideen werden direkt in der Stadt ausprobiert. Oberbürgermeister Frank Mentrup.
12: Reallabor ist zum Beispiel, dass ich mal an einen Platz gehe und dort mit Elementen, die ich noch nicht gleich fest verbaue, beispielsweise ein paar Bäume hinstelle, dass ich den Verkehr rausnehme, dass wir erstmal mit mobilen Elementen versuchen, es zu simulieren, um dann zu gucken, funktioniert es denn an der Stelle überhaupt und wie sind denn die Erfahrungen und auch die Rückmeldungen der Bürgerinnen und Bürger.
11: Mentrup hofft, dass sich die Karlsruher durch solche Aktionen mehr beteiligt fühlen. Das Karlsruher City Marketing setzt jetzt auch auf Influencer. Nach Angaben der Karlsruher Marketing und Event GmbH sollen sie ihren Followern zeigen, was die Fußgängerzone so zu bieten hat. Ziel sei es, die Betriebe sichtbarer zu machen und neue Besucher anzusprechen. Und mehr News gibt's auf regenbogen.de.
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0: Aufpassen alle, die unterwegs sind auf der A8 Stuttgart Richtung Karlsruhe zwischen Pforzheim West und Karlsbad. Hier liegen Reifenteile auf der linken Spur. Dann im Kreis Karlsruhe auf der Landesstraße zwischen der Pforzheimer Straße und dem Wattkopftunnel. Hier liegen Metallteile an der Tunnelein-

0: Mittwoch.
1: Und ich bin jetzt schon so komplett fertig. Heuschnupfen, vielleicht in Gedanken immer noch im langen Wochenende. Schlimmer geht es immer.
2: Meine Puppe ist Fahrrad gefahren. Sie ist hingefallen, weil sie davor einen giftigen Pilz gegessen hat. Und dann hatte sie so arg Bauchweh und ihr war so schlecht, dass sie hingefallen ist und hat sich beide Arme und ein Bein gebrochen.
1: Ja, da kann man schon eigentlich froh sein mit dem, was wir haben so im Alltag. Für die arme Puppe gibt es aber jetzt auch eine Lösung, weil im Mai wieder die Teddy-Kliniken bei uns in der Region am Start sind. Kennt ihr das? Das ist so mega süß. Jetzt am Wochenende geht's zum Beispiel in Tübingen los. Das Wochenende drauf macht Heidelberg weiter. Und am 20. 21. Mai haben auch alle Kuscheltiere in Karlsruhe und Umgebung noch Glück und können im städtischen Klinikum versorgt werden. Aktuell sind jetzt schon mehr als 350 Teddy-Dogs, das sind eigentlich Medizinstudierende, im Freiburger Uniklinikpark unterwegs, erzählt uns Mitorganisator Philipp Hafkemeyer.
3: Da werden dann häufig Verbände angelegt, Pflaster geklebt. Natürlich werden auch immer mal Kuscheltiere genäht, wenn die tatsächlich auch mal kaputt sind. Wir können Operationen mit unserem Teddy-OP nachstellen. An Behandlungen haben wir tatsächlich ein ziemlich großes Repertoire zu bieten und versuchen das auch immer von Jahr zu Jahr so ein bisschen zu erweitern.
1: Und das haben Sie auch schon erweitert?
3: Unser neuer Organbär. Wir hatten schon immer einen Teddy, den man aufmachen konnte und der dann so ganz viele genähte Organe in sich trägt. Jetzt haben wir für ihn quasi noch eine kleine Schwester genäht, mit dem Fokus auch auf Geburt. Wir haben sie Alexa getauft.
1: Alexa, ja. Ich weiß, ich glaube, die Kiddies hätten kreativere Namen an Start für Alexa, oder?
4: Lotti.
5: Mein Kuscheltier ist Teddy und der hat sich den Arm gebrochen.
6: Ich habe einen Eisbär dabei, das heißt Paulinchen und hat eine Grippe.
1: Oh, okay. Aber das kriegen die Medizinstudis als Teddy-Dogs im Uniklinikpark definitiv kuriert. Bis einschließlich Montag sind sie noch da, immer von 9 bis 17 Uhr. Tolle Sache. Wir feiern euch dafür. Respekt. Hintergrund natürlich ist, dass die Kids die Angst verlieren, zum Arzt zu gehen.
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1: Roxette war das. It must have been love. Die beste Musik im Morgen hier bei Radio Regenbogen. Und es muss Liebe sein, warum wir uns hier gegenseitig morgens unterstützen. So viele Menschen schon auf der Gasse. Guten Morgen.
2: Hallo, hier ist die Nina. Ich wollte einen Blitzer melden in Nussloch in der Waldorfer Straße. Beidseitig, da ist 30 erlaubt.
3: Hallo, Andreas hier. Grüßt euch. Und zwar ein Blitzer Mannheim-Lützenberg unter der Brücke. Danke.
1: Gute Fahrt.

0: 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Mit ein bisschen Schulter und Hüfte geht's gleich weiter nach 9. Neue Musik von Cat's Eye, Gabriella, ist gleich mit dabei bei Christina Klee. Die beste Musik auch für die Arbeit hier bei Radio Regenbogen. Ich bin Jens Schneider. Bis morgen früh.
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1: Dünne Jacke für alle, die ein bisschen frieren heute, Jörg, und der Regenschirm ist wichtig.
2: Es gibt Wolken auch am Morgen und am Vormittag schon, dazwischen aber auch noch Lücken. Und der Vorteil ist natürlich, wenn es Wolken gibt, dann ist es morgens auch nicht so frisch mit gut 10 Grad. Am Nachmittag zu 17, 18 Grad, örtlich noch ein bisschen drüber. Von Süd nach Nord allerdings dann im Laufe des Tages neue Schauer und Gewitter, die von der Schweiz her nach Norden losziehen und zum Abend hin auch dann die Kurpfalz und den Odenwald erreicht haben werden. Wie immer, es erwischt nicht alle gleich, aber heute werden doch fast alle zumindest mal nass.
1: Es ist Mittwochmorgen, 6. Mai.
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3: Das sind die Themen um 9 Uhr. Mehrheit geht von vorzeitigem Ende der Bundesregierung aus. Und die gute Nachricht aus dem Rhein-Neckar-Raum, die Uni Heidelberg eröffnet einen Klimawandelgarten. Ich bin Yannis Tierakis. Schönen guten Morgen. Nach einem Jahr im Amt steht die Bundesregierung nicht besonders gut da. Trotz großer Unstimmigkeiten und enorm schwacher Beliebtheitswerte hält Bundeskanzler Friedrich Merz aber an seinem Koalitionspartner der SPD fest. In einer aktuellen Umfrage rechnet trotzdem die Mehrheit damit, dass die Koalition vorzeitig in die Brüche geht. Aus Berlin berichtet Uli Reitinger.
4: Dass Kanzler Merz in seiner Rede beim wenig begeisterten CDU-Wirtschaftsrat vor allem Forderungen nach einer Minderheitsregierung oder nach Neuwahlen zurückweisen muss, das zeigt, wie schlimm es um die Koalition bestellt ist. Sie hat in Umfragen ihre Mehrheit längst verloren. Die AfD ist stärkste Kraft, zum Teil deutlich vor der Union. Und die SPD ist weiter auf dem Weg Richtung Splitterpartei. Merz spricht von fundamentalen Unterschieden zwischen den Koalitionspartnern. Trotzdem sieht er keine Alternative. Alles andere werde zu einer Blockade, zu Stillstand führen, so Merz.
3: Der Nutzfahrzeughersteller Daimler Truck hat im ersten Quartal einen drastischen Gewinnrückgang verzeichnet. Wie der Konzern mitteilte, wurden 80% weniger im Vergleich zum Vorjahreszeitraum verdient. Grund dafür seien Probleme bei den Geschäften in Nordamerika. Auch bei BMW schrumpfen die Gewinne. Unterm Strich hat das Unternehmen nach eigenen Angaben im ersten Quartal 23% weniger verdient als noch vor einem Jahr. In 12 Bundesländern laufen seit dem frühen Morgen Razzien bei mutmaßlichen Neonazis. Wo genau, wurde noch nicht bekannt. Aus Sicherheitskreisen verlautete, es gehe um die Gruppe Jung und Stark. Hintergrund sei ein deutlicher Anstieg von Gewalttaten durch junge Rechtsextremisten. Außerdem werden in ganz Deutschland heute Zustellerfirmen für Pakete kontrolliert. Wie das Hauptzollamt in Köln mitteilte, sind tausende Beamte im Einsatz. Geprüft werden Fahrer von Verteilzentren großer Dienstleister. Dabei geht es vor allem um die Einhaltung des Mindestlohns.
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5: Der Iran-Krieg hat sich bei den Industrieunternehmen im Land zum Glück noch nicht voll niedergeschlagen. Das teilt der Wirtschaftsverband WVIB in Freiburg nach einer Konjunkturumfrage zum ersten Quartal mit. In dem Zeitraum meldeten die rund 1000 Mitglieder ein durchschnittliches Umsatzplus von 4%. Tanja Burger, Freiburg.
6: Das kommt nicht alle Tage vor. Zwei Mitarbeitende im Bereich der Stuttgarter Staatsanwaltschaft müssen sich ab heute vor dem Landgericht verantworten, wegen Bestechlichkeit. Sie sollen mehrfach Geld und Schmuck angenommen haben und dafür vertrauliche Informationen von einer internen Software abgerufen und weitergegeben haben. Barbara Schlegel, Stuttgart.
3: Und die gute Nachricht aus dem Rhein-Neckar-Raum.
7: Die Uni Heidelberg eröffnet einen Klimawandelgarten. Hier in Bergheim ist ein grüner Lern- und Begegnungsort auf einer bisher stark aufgeheizten Fläche entstanden. Dieser Garten zeigt, wie städtische Grünflächen an den Klimawandel angepasst werden können. Die feierliche Eröffnung ist um 13 Uhr auf dem Gelände des Uniklinikums. Stefan Gebert, Heidelberg.
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8: 9:04 haben wir's. Wir sind auf der 8 A81 von Karlsruhe Richtung Stuttgart zwischen der Raststätte Sindelfingerwald Süd und Kreuz Stuttgart. Hier ist ein defekter LKW auf der rechten Spur. Da ist auch noch eine Unfallstelle ungesichert auf der Standspur. Gerade kam noch rein A8 München Richtung Stuttgart bei der Einfahrt Wendlingen eine ungesicherte Unfallstelle auf der Beschleunigungsspur. Dann haben zwischen dem Dreieck Leonberg auf der A8 A81 und Leonberg Ost Unfallaufnahme auf der Abbiegespur. Die ist aktuell vorübergehend noch gesperrt. Die A5 Karlsruhe Richtung Heidelberg zwischen Kronau und Waldorf-Wiesloch Unfallaufnahme auf der Standspur, 9 Kilometer Stau. Auf der A6 Heilbronn Richtung Mannheim zwischen Sinsheim und Wiesloch-Rauenberg 4 Kilometer Stau und im weiteren Verlauf Richtung Mannheim zwischen Wiesloch-Rauenberg und Kreuzwaldorf 3 Kilometer Stau. Zwischen dem Dreieck Hockenheim und Mannheim-Schwetzingen, die rechte Spur ist gesperrt. Wegen Bergungsarbeiten jetzt noch 3 Kilometer Stau. Auf der A8 Karlsruhe Richtung Stuttgart zwischen Pforzheim-West und Pforzheim-Ost 8 Kilometer Stop and Go. Und geblitzt wird in Kronau in der Kirlacher Straße. Habt ihr noch was gesehen, dann gerne auch eine Sprachnachricht schicken. 08000 34 35 36. Kommt gut an.
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8: Ja, das ist ja der Tag, an dem die Woche aufgehört hat, lang zu sein. Die Woche ist also halbiert und wir sind so richtig in Fahrt. Schön, dass ihr mit dabei seid.
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1: So, die Luft wird jetzt langsam unruhig und wenn es soweit ist, dann richtig Regen, Donner, Blitz und das kann örtlich kräftig werden. Wir haben auch eine Nachricht von Philipp, der hat schon gesagt, im Süden des Regenbogenlandes rund um Waldshut, da hat es schon begonnen zu regnen. Liebe Grüße an Philipp zurück an dieser Stelle. Also es wird heute noch ein bisschen ungemütlich mit viel Gewitter. Überall mal in der Region wird es auf jeden Fall nass. Bis zu 21 Grad kriegen wir heute im Rheintal zum Beispiel noch ab. Es ist der 6. Mai. Schönen Mittwoch euch.
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2: Und das sind die Themen um 12 Uhr. Grüne und CDU stellen Koalitionsvertrag vor. Und die gute Nachricht aus Freiburg. Hier wurden wesentlich effizientere Solarzellen erfunden. Ich bin Vio Kostanit. Schönen guten Tag. Baden-Württemberg bekommt die Neuauflage einer grün-schwarzen Regierung. In diesen Minuten wollen Grüne und CDU in Stuttgart ihren Koalitionsvertrag der Öffentlichkeit vorstellen. Baden-Württemberg-Reporterin Barbara Schlegel.
3: Verantwortung fürs Land, gemeinsam stark in stürmischen Zeiten. So lautet die Überschrift. Der designierte Ministerpräsident Cem Özdemir und sein künftiger Vize von der CDU, Manuel Hagel, haben vor allem die Wirtschaft im Blick. Baden-Württembergs Autoindustrie leidet besonders unter der Wirtschaftskrise. Ein Effizienzgesetz soll Unternehmen entlasten, indem Berichts- und Dokumentationspflichten abgeschafft werden. Vorzeigeprojekt ist sicherlich das verpflichtende letzte kostenfreie Kindergartenjahr.
2: Seit genau einem Jahr ist die schwarz-rote Regierung im Amt. Bundeskanzler Friedrich Merz wählt, dass das auch in den kommenden 3 Jahren der Fall ist. Trotz großer Unstimmigkeiten und schwachen Beliebtheitswerten hält Merz an seinem Koalitionspartner fest. In einer aktuellen Umfrage rechnet trotzdem die Mehrheit mit einem vorzeitigen Bruch der Bundesregierung. Spekulationen über ein vorzeitiges Ende der Koalition mit der SPD hat Merz zurückgewiesen und einer Minderheitsregierung oder Neuwahlen eine klare Absage erteilt. An den deutschen Flughäfen sind im April deutlich weniger Passagiere abgefertigt worden als ein Jahr zuvor. Laut Flughafenverband ADV sind die Gründe für den Rückgang um mehr als 9% der Nahostkrieg und Crewstreiks bei der Lufthansa. Allein die hätten rund 1 Million Passagiere gekostet. Weitere 400.000 kämen durch die Nahostkrise dazu. Obendrauf kämen jetzt noch die hohen Kerosinpreise. Erste Fluggesellschaften hätten deswegen schon Flüge gestrichen.
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4: Das Offenburger Bahnhofsquartier soll zu einem attraktiven Eingangstor für die Stadt werden. Deshalb will die Stadt hier, wie sie sagt, mehr Raum für Begegnung und Aufenthalt schaffen. Voraussichtlich im Sommer sollen die Bauarbeiten beginnen. Details dazu gibt's heute bei einem Infoabend im Casino. Um 19 Uhr geht's los. Lars Brune, Offenburg.
2: Und die gute Nachricht aus dem Breisgau. Mehr Solarstrom auf weniger Fläche. Das Fraunhofer Institut für Solare Energie in Freiburg hat ein neues Labor für besonders effiziente Tandem-Solarzellen eröffnet. Die neue Technologie könnte laut Institut deutlich mehr Energie liefern als heutige Standardmodule. Der theoretische Wirkungsgrad steige von 29% auf 43%.
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1: 12:03 haben wir es und wir schauen weiter auf die, Moment ganz kurz, jetzt ist mir der Computer kurz abgerauscht. Wir schauen auf die A81 Stuttgart Richtung Heilbronn. Zwischen Mundelsheim und Ilsfeld, da wird der Verkehr auf der rechten Spur an einer Unfallstelle vorbeigeführt. Die Bergungsarbeiten laufen noch auf der mittleren und linken Spur, die sind nach wie vor noch gesperrt. Die A659 Weinheim-Viernheim zwischen Kreuz Weinheim und Viernheim, in beiden Richtungen immer noch Personen auf der Straße, die dort unterwegs sind, warum sie da auch immer spazieren laufen. Und die Heinichstraße, Überleitung zu B44, das ist Richtung Ludwigshafen, da ist die Straße gesperrt wegen einem Wasserrohrbruch. Die Feuerwehr ist schon im Einsatz. Auf der A6 Heilbronn Richtung Mannheim zwischen Wiesloch-Raunberg und Kreuzwaldorf 2 Kilometer Stau. Die A8 Stuttgart Richtung Karlsruhe zwischen Heimsheim und Pforzheim Ost aktuell 8 Kilometer Stop and Go. Dann die Gegenrichtung Karlsruhe Richtung Stuttgart auf der A8 zwischen Pforzheim West und Pforzheim Ost 8 Kilometer Stop and Go. Da ist ein defektes Auto auf der Standspur. Und noch die A67 Darmstadt Richtung Mannheim zwischen Gernsheim und Lorsch 2 Kilometer Stop and Go. Da ist mittlerweile die Unfallstelle geräumt, also der Stau, der löst sich gerade auf. Es wird geblitzt in Sassbach am Fuchsgraben, auf der B3 bei Bruchsal in der Weingartnerstraße Und in Weibstadt, wenn ihr von Helmstadt aus kommt, da steht auch ein Blitzer. Falls ihr noch was gesehen habt, gerne auch eine Sprachnachricht schicken. 08000 34 35 36. Kommt gut an.
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1: Ja, Hälfte, Hälfte haben wir hiermit erreicht und die bessere Hälfte, die beginnt jetzt für uns alle. Machen wir einfach weiter mit Leonie an unserer Seite.
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6: Teils heftige Gewitter mit Starkregen können heute am Nachmittag aufploppen und auch am Abend. Momentan zieht da was von Karlsruhe in Richtung Heilbronn. Morgen beruhigt sich die Lage wieder bei 14 bis 19 Grad. Freitag wird's dann sonniger.
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7: Ich bin Vio Kostanitz. Schönen guten Tag. Der Koalitionsvertrag für die schwarz-rote Landesregierung in Rheinland-Pfalz ist in trockenen Tüchern. Die Verhandlungsteams haben heute ihre Unterschriften unter das rund 100 Seiten dicke Papier gesetzt. Es enthält die Aufteilung der Ministerien zwischen den beiden Parteien. Die Namen dazu sind aber noch offen. Und auch in Baden-Württemberg steht der Fahrplan der neuen Landesregierung für die kommenden 5 Jahre. Grüne und CDU haben heute ihren Koalitionsvertrag vorgestellt. Die Stärkung von Wirtschaft und Zukunftsfähigkeit des Landes ist ein großer Schwerpunkt. Ein Gesetzentwurf für flexiblere Arbeitszeiten soll laut Arbeitsministerin Bärbel Baas im kommenden Monat vorliegen. Union und SPD hatten im Koalitionsvertrag vereinbart, die Möglichkeit einer wöchentlichen anstelle einer täglichen Höchstarbeitszeit zu schaffen. Die Gewerkschaften lehnen das Vorhaben kategorisch ab. Russland hat nach ukrainischer Darstellung die einseitig von Kiew angeordnete Feuerpause ignoriert. Aktuell stelle man fest, dass die russische Seite die Waffenruhe gebrochen hat, wie der ukrainische Präsident Volodymyr Zelensky in sozialen Netzwerken geschrieben hat. Bislang seien mehr als 1.800 Verstöße festgestellt worden. Moskau hatte zuvor eine Waffenruhe für Freitag und Samstag angeordnet.
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8: Ich bin Sascha Baumann, guten Tag. Das Land Baden-Württemberg investiert fast 10 Millionen Euro in Innovation und neue Technologien. Davon profitieren auch mehrere Städte und Unternehmen in der Region. Unter anderem bekommt die Albtal-Verkehrsgesellschaft in Karlsruhe mehr als 1 Million Euro für Technik zum vollautomatischen Stadtbahnbetrieb. In Laa entsteht ein neues Start-up-Zentrum, in Rastatt wird das bestehende Gründerzentrum modernisiert. Nach einem Unfall auf der A5 bei Bühl ist ein Autofahrer noch rund 12 Kilometer auf 3 Reifen weitergefahren. Laut Polizei kam der 48-Jährige bei Starkregen von der Fahrbahn ab, überschlug sich und verlor dabei einen Reifen. Die Polizei geht von einem Schock nach dem Unfall aus. Hinweise auf Alkohol oder Drogen gab es nicht. Das Karlsruher Schloss aus Klemmbausteinen ist fertig. Nach Angaben des Badischen Landesmuseums können Besucher das Modell ab Freitag kostenlos im Museum am Markt anschauen. Ziel ist es, das Schloss und seine Geschichte trotz der langen Sanierung erlebbar zu machen. Museumschef Eckhard Köhne.
9: Es ist ein Stellvertreter, wenn man so will. Es soll aber auch ein Sympathieträger sein. Die Bausätze werden ja ohnehin immer komplizierter. Es kommen mehr Firmen auf den Markt. Ich glaube, das ist ein Thema, das im Moment ohnehin eine große Nachfrage hat, weil es eben auch so kreativ und wandelbar ist. Deswegen ist es für uns ein gutes Medium, um eben unsere Inhalte auch darzustellen.
8: Für den Nachbau wurden rund 250.000 Steine verbaut.
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6: Ein bisschen länger braucht ihr auf der A6 Heilbronn-Mannheim zwischen Wiesloch-Rauenberg und dem Kreuz Waldorf 2 Kilometer Stau. A8 Stuttgart-Karlsruhe zwischen Heimsheim und Pforzheim-Nord 9 Kilometer stockender Verkehr und in der Gegenrichtung zwischen Pforzheim-West und Pforzheim-Ost 6 Kilometer stockend. Geblitzt werdet ihr in Karlsruhe in der Brauerstraße und in Heidelberg in der Brückenstraße. Wenn ihr noch was seht, schickt gerne eine Sprachnachricht rein an die 08000 34 55. 37 36. Ich bin der Münch. Einen tollen Nachmittag euch.
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Ein Wort mit 6 Buchstaben, das sofort gute Laune macht. Sommer. Hier ist Radio Regenbogen. Ich bin der Münch und ich freue mich auch schon drauf. Heute in 46 Tagen ist auch endlich Sommeranfang. Dann heißt es ab ins Freibad nach Mannheim, Filme anschauen im Open Air Kino in Karlsruhe, auf Festivals in Freiburg abfeiern. Sommer ist einfach überall in Baden-Württemberg der Hammer. Und natürlich gehört auch geile Mucke dazu. Und ich behaupte mal, ein heißer Anwärter auf den Titel Sommer 2026 ist uns jetzt gerade in die Hände geflattert. Geben wir euch natürlich gerne weiter. Die Nummer hat nämlich alles, was ein Sommerhit braucht. Good Vibes, ist catchy, hat so einen Latin-Sound, der im Sommer natürlich richtig gut rüberkommt. Hört sie euch einfach mal an. Neu dabei, hier sind Topic und Becky G mit Sorry Puppy bei Radio Regenbogen.

Das Radio Regenbogen Verkehrsupdate. Fahrt vorsichtig auf der A6 Heilbronn-Nürnberg. In der Ausfahrt Heilbronn-Neckarsulm ist ein Lastwagen umgestürzt. Die Staus und Blitzer haben wir dann gleich um kurz nach 4 für euch. Ja.

0: Und ab geht's in Richtung Feierabend mit der besten Musik bei Radio Regenbogen. Gleich mit dabei die aktuelle von Ausdies. Bester Happy Sound, richtig geil. Pick up, ich bin der Münch. Das und noch viel mehr gleich für euch.
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0: Der Schwarzwald und der Heilbronner Raum, da tummeln sich gerade vor allem die Gewitter mit Starkregen. Die breiten sich dann im Laufe des Nachmittags und abends dann überall in Baden-Württemberg aus. Morgen ist es die meiste Zeit trocken mit einem Sonne-Wolken-Mischmasch bei 14 bis 19 Grad.
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9: Das sind die Themen um 16 Uhr. Künftige Landesregierung setzt Fokus auf die Wirtschaft. Und die gute Nachricht aus Heidelberg. Eine städtische Fläche wird zum Klimawandelgarten. Ich bin Vio Kostanic. Schönen guten Tag. Aus Verantwortung fürs Land. Gemeinsam stark in stürmischen Zeiten. Das ist die Überschrift über dem Koalitionsvertrag von Grünen und CDU in Baden-Württemberg. Die künftige Landesregierung setzt einen starken Fokus auf die Wirtschaft. Es braucht eine neue Gründerzeit, sagt CDU-Landeschef und künftiger stellvertretender Ministerpräsident Manuel Hagel.
10: Wir brauchen wieder mehr diesen Geist, der Risiko sucht, der gründet, der mal was probiert. Und dann aber auch mal Fehler macht, aber es hinterher eben auch besser macht. Es klingt vielleicht pathetisch, aber wir wollen, dass in unserem Land auch wieder mehr geträumt wird, dass sich die Menschen wieder was zutrauen, dass Kinder, Jugendliche fest daran glauben, dass sich Träume bei uns auch realisieren lassen und verwirklicht werden können.
9: Heute in einer Woche soll der grüne Cem Özdemir im Landtag zum neuen Ministerpräsidenten gewählt werden. Die Behörden sind heute gegen mutmaßliche junge Neonazis vorgegangen. Die Polizei hat Objekte in 12 Bundesländern durchsucht. 36 Menschen wirft die Bundesanwaltschaft die Bildung oder Mitgliedschaft in den kriminellen Vereinigungen Jung und Stark sowie Deutsche Jugend voran vor. Die meisten der Beschuldigten stammen demnach aus Nordrhein-Westfalen. Der jüngste soll 16 Jahre alt sein. Volkswagen warnt, dass der Iran-Krieg zu Preiserhöhungen führen könnte. Beschaffungsvorstand Carsten Schnake hat der Automobilwoche gesagt, dass die Effekte, die man heute an den Tankstellen sieht, zum Jahresende auch die Industrie treffen könnten und bei einem längeren Konflikt am Ende auch die Kunden. Wenn es bis Mitte des Jahres eine Lösung gibt, könne VW die Folgen eher abfedern.
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11: Die Bundespolizei hat an den Grenzübergängen bei Kiel, Rheinau, Wintersdorf und Iffezheim zahlreiche Fußballfans auf dem Weg zum Champions-League-Spiel Bayern München gegen Paris kontrolliert. Nach Angaben der Bundespolizei Offenburg wurden dabei Pyrotechnik, verbotene Gegenstände und Vermummungsartikel sichergestellt. Unterstützt wurde der Einsatz auch von französischen Polizeikräften. Sascha Baumann, Kiel.
9: Und die gute Nachricht aus dem Rhein-Neckar-Raum. Die Uni Heidelberg hat einen Klimawandelgarten eröffnet. In Bergheim entsteht ein grüner Lern- und Begegnungsort auf einer bisher stark aufgeheizten Fläche. Der Garten zeigt, wie städtische Grünflächen an den Klimawandel angepasst werden können.
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0: Plant mehr Zeit ein auf der A5 Heidelberg-Darmstadt. Zwischen Hirschberg und dem Kreuz Weinheim 3 Kilometer Stau. Da ist ein Lastwagen im Baustellenbereich liegen geblieben. A6 Heilbronn-Mannheim. Zwischen Gisloch-Raunberg und dem Kreuz Waldorf 2 Kilometer Stau. A8 Stuttgart-Karlsruhe, zwischen Heimsheim und Pforzheim-Nord 9 Kilometer stockender Verkehr. Und in der Gegenrichtung braucht er auch ein bisschen länger, zwischen Pforzheim-West und Pforzheim-Ost 6 Kilometer stockend. Geblitzt werdet ihr in Karlsruhe in der Brauerstraße und in Mannheim in der Neckarauer Straße. Wenn ihr noch was habt, schickt uns einfach eine Sprachnachricht an die 08000 34 35 36.
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0: Ich bin der Münch. Hello. Ja, zum Feierabend passt natürlich viel Musik. Bekommt er von uns. Und wir haben auch alles dabei, was gerade durch die Decke geht. Die aktuelle von Glockenbach und Tom Walker zum Beispiel. Wir sind so mit Home.
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Seine Musik feiern einfach Generationen. Elton John bei Radio Regenbogen, Can You Feel the Love Tonight? Es gibt im Übrigen ein Musical über ihn. In Karlsruhe läuft das im K1. Es geht noch bis Sonntag. Jetzt ein Radio Regenbogen Verkehrsupdate. Fahrt vorsichtig auf der A81 Singen Stuttgart. Zwischen Böblingen-Sindelfingen und Sindelfingen-Ost, da gibt es eine ungesicherte Unfallstelle. Die Staus und Blitzer gleich um kurz nach 5.

0: Wir begleiten euch in und durch den Feierabend mit der besten Musik. Gleich bei Radio Regenbogen, perfekter Feierabend, Chill Sound von Lana Del Rey. Super zum Durchschnaufen und Runterkommen, Summertime Sadness. Ich bin der Münch, das und noch viel mehr gleich für euch bei Radio Regenbogen.
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0: Gewitter-Hotspot gerade rund um Baden-Baden. Im Laufe des Abends kann es dann überall mehr oder weniger heftig krachen und regnen. Morgen ist es wechselhaft bei 14 bis 19 Grad. Ab Freitag wird es dann sonniger und wärmer.
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7: Das sind die Themen um 17 Uhr. Grüne und CDU haben ihren Koalitionsvertrag vorgestellt. Und die gute Nachricht aus Föhrenbach, ein seltener Besucher bevölkert die Wälder. Ich bin Vio Kostanitz. Schönen guten Tag. Lange haben Grüne und CDU in Baden-Württemberg über eine Regierungsbildung verhandelt. Jetzt liegt der Koalitionsvertrag vor. Auf über 160 Seiten stellen beide Parteien ihre Pläne vor. Der designierte Ministerpräsident Cem Özdemir hatte die grüne Verhandlungsgruppe geführt.
8: Dieser Koalitionsvertrag, er ist eine Roadmap für die kommenden 5 Jahre. Und ja, die finanziellen Spielräume, die werden enger. Deshalb werden wir priorisieren müssen, klar und ehrlich. Unser Fokus liegt auf der wirtschaftlichen Stärke, auf der Bildung und auf der Zukunftsfähigkeit unseres Landes.
7: Am Wochenende müssen noch Parteitag von Grünen und CDU dem Vertrag zustimmen. Am nächsten Mittwoch soll Cem Özdemir dann im Landtag zum Ministerpräsidenten gewählt werden. Schlechte Geschäfte in Nordamerika haben dem Nutzfahrzeughersteller Daimler Truck den Jahresstart verhagelt. Der Gewinn des Konzerns ist in den ersten 3 Monaten des Jahres um 80% eingebrochen. Im Vergleich zum Vorjahresquartal sei das Konzernergebnis von 749 Millionen Euro auf 149 Millionen Euro gesunken, wie das Unternehmen in Leinfelden-Echterdingen mitgeteilt hat. Der Umsatz ist im ersten Quartal um 13% zurückgegangen. Im Streit um mögliche höhere US-Zölle auf Autos haben die Europäer das G7-Treffen der Handelsminister in Paris für direkte Gespräche mit den USA genutzt und sich im Anschluss vorsichtig optimistisch gezeigt. Wirtschaftsministerin Katharina Reicher hat gesagt, sie hoffe auf eine Einigung und habe dazu auch selbst mit dem US-Handelsbeauftragten Jameson Greer und Handelsminister Howard Lutnick gesprochen. Sie sei guter Hoffnung, dass man eine Lösung findet.
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9: Mit einer positiven Bilanz ist jetzt der Mannheimer Maimarkt zu Ende gegangen. Mit mehr Besuchern als im letzten Jahr, auch die große Mehrheit der Aussteller zeigte sich laut Messeleitung sehr zufrieden. Besonders gut liefen die Geschäfte demnach in den Bereichen Urlaub und Reisen. Weniger Nachfragen gab es demnach beim Thema Wohnen. Der nächste Maimarkt startet dann am 24. April kommenden Jahres. Matthias Wagner, Mannheim.
7: Und die gute Nachricht aus dem Schwarzwald-Baar-Kreis. Bei Föhrenbach ist erstmals ein Goldschakal nachgewiesen worden. Ein Förster hat das Tier im Ortsteil Hammer-Eisenbach während der Rehjagd beobachtet. Demnach breitet sich der Goldschakal seit Jahren von Südosteuropa bis nach Deutschland aus. Der Wildhund ist größer als ein Fuchs und steht unter Schutz.
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11: An deutschen Flughäfen wurden im April deutlich weniger Passagiere abgefertigt als im Vorjahreszeitraum. Gründe dafür sind der Nahostkrieg und Streiks bei der Lufthansa. Allein der Ausstand der Piloten und Flugbegleiter bei Deutschlands größter Airline hat laut Flughafenverband rund 1 Million Passagiere gekostet. Weitere 400.000 Fluggäste gehen auf das Konto der Nahostkrise. Aber auch die hohen Kerosinpreise schlagen zu Buche. Rund 250.000 Passagiere fehlen, weil deswegen ihre Flüge gestrichen wurden. Und noch der Blick auf den DAX. Der stand zuletzt bei 24.890 Punkten. Tanja Wagner für Radio Regenbogen.
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0: Länger braucht ihr auf der A5 Heidelberg-Darmstadt zwischen Hirschberg und dem Kreuz Weinheim 3 Kilometer Stau. A6 Heilbronn-Mannheim zwischen Wiesloch-Raunberg und dem Kreuz Waldorf 2 Kilometer Stau. Und A81 Stuttgart-Karlsruhe zwischen dem Kreuz Stuttgart und dem Dreieck Leonberg 4 Kilometer Stau. Geblitzt werdet ihr in Ettlingen in der Rheinstraße und in Heilbronn in der Knorrstraße. Wenn ihr noch was gesehen habt, schickt uns einfach eine Sprachnachricht an die 08000 34 35 36.
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0: Ja, und hallo Muttertag. Sonntag ist es soweit und immer mehr Stimmen ploppen auf, die sagen, ist nicht mehr modern, kann weg. Wie seht denn ihr das? In unserem WhatsApp-Channel sagen 32% ja, weg damit, und 68% sagen, nee, Muttertag muss bleiben. Stimmt noch gerne weiter mit ab in unserem Radio Regenbogen WhatsApp-Channel. Und jetzt geht's rein in den Feierabend mit der aktuellen von Kamerad. Sehr nice, hier ist Jagd Yourself.
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13: Ulm, Schwäbisch Hall und Aalen, da toben sich gerade die Gewitter mit Starkregen aus. Im Laufe des Abends kann es überall mehr oder weniger kräftig krachen und regnen. Morgen ist es dann wechselhaft, Sonne, Wolken, das meiste Zeit über trocken, 14 bis 19 Grad sind drin. Ab Freitag wird's dann besser.
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14: Mit Noah Theiss, hallo. Die Polizei ist heute in mehreren Bundesländern gegen mutmaßliche junge Neonazis vorgegangen, unter anderem in Rheinland-Pfalz, in den Kreisen Ahrweiler und Main-Koblenz. Insgesamt 36 Verdächtigen wird vorgeworfen, rechtsextremistischen Gruppen anzugehören. Der jüngste soll 16 Jahre alt sein. Arbeitsministerin Bärbel Baas will im Juni einen Gesetzentwurf für flexiblere Arbeitszeiten vorlegen. Union und SPD hatten in ihrem Koalitionsvertrag vereinbart, die Möglichkeit für eine wöchentliche Höchstarbeitszeit zu schaffen, statt einer täglichen. Von den Gewerkschaften gibt es daran viel Kritik. Der Gründer des amerikanischen Nachrichtensenders CNN, Ted Turner, ist tot. Er starb heute im Alter von 87 Jahren, wie es CNN auf seiner Website mitgeteilt hat. Turner hat mit CNN 1980 den ersten Fernsehsender gegründet, der rund um die Uhr Nachrichten sendet.
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15: Ich bin Sascha Baumann, guten Tag. Das Land Baden-Württemberg investiert fast 10 Millionen Euro in Innovation und neue Technologien. Davon profitieren auch mehrere Städte und Unternehmen in der Region. Unter anderem bekommt die Albtal-Verkehrsgesellschaft in Karlsruhe mehr als 1 Million Euro für Technik zum vollautomatischen Stadtbahnbetrieb. In Lahr entsteht ein neues Start-up-Zentrum. In Rastatt wird das bestehende Gründerzentrum modernisiert. Nach einem Unfall auf der A5 bei Bühl ist ein Autofahrer noch rund 12 Kilometer auf 3 Reifen weitergefahren. Laut Polizei kam der 48-Jährige bei Starkregen von der Fahrbahn ab, überschlug sich und verlor dabei einen Reifen. Die Polizei geht von einem Schock nach dem Unfall aus. Hinweise auf Alkohol oder Drogen gab es nicht. Das Karlsruher Schloss aus Klemmbausteinen ist fertig. Nach Angaben des Badischen Landesmuseums können Besucher das Modell ab Freitag kostenlos im Museum am Markt anschauen. Ziel ist es, das Schloss und seine Geschichte trotz der langen Sanierung erlebbar zu machen. Museumschef Eckhard Köhne.
16: Es ist ein Stellvertreter, wenn man so will. Es soll aber auch ein Sympathieträger sein. Die Bausätze werden ja ohnehin immer komplizierter. Es kommen mehr Firmen auf den Markt. Ich glaube, das ist ein Thema, das im Moment ohnehin eine große Nachfrage hat, weil es eben auch so kreativ und wandelbar ist. Deswegen ist es für uns ein gutes Medium, um eben unsere Inhalte auch darzustellen.
15: Für den Nachbau wurden rund 250.000 Steine verbaut.
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13: Feier am Verkehr, plant mehr Zeit ein auf der 8 Stuttgart-Karlsruhe zwischen Heimsheim und Pforzheim-Ost. 4 Kilometer stockender Verkehr. In der Gegenrichtung zwischen Pforzheim-West und Pforzheim-Ost 8 Kilometer stockend. A81 Singen-Stuttgart zwischen dem Kreuz Böblingen-Hulb und Sindelfingen-Ost 4 Kilometer Stau. Und A81 Heilbronn-Stuttgart zwischen Stuttgart-Feuerbach und dem Dreieck Leonberg 4 Kilometer Stau. Geblitzt werdet ihr in Mannheim in der Leonberg Leopoldstraße und in Karlsruhe in der Talstraße. Wenn ihr noch was habt, schickt uns gerne eine Sprachnachricht an die 08000 34 35 36. Ich bin der Münch, einen schönen Feierabend.
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0: Das Radio Regenbogen-Verkehrsupdate fährt vorsichtig auf der A5 Heidelberg-Karlsruhe. Zwischen dem Kreuz Heidelberg und Heidelberg-Schwetzingen, da gibt's eine ungesicherte Unfallstelle. Kurz zum Wetter, damit es euch nicht eiskalt erwischt. Radio Regenbogen-Wetterexperte Jörg Kachelmann, Gewitter mit ordentlich Regen können noch aufploppen.
1: Kommt noch eine neue Runde jetzt am Nachmittag und Abend wieder, wie gestern von Süden her. Ein bisschen verbreiteter als gestern. Also gestern war es ja so, dass es nicht alle erwischt hat. Morgen ist das dann auch schon wieder ein bisschen besser. Heute ist der Tag, wo es am verbreitetsten ist und bis zum Abend und dann auch in die Nacht rein wirklich alle oder fast alle mal nass geworden sein werden.
0: Und wie geht's weiter?
1: Morgens und vormittags noch so die Regenreste. Das ist dann immer weniger im Laufe des Tages. Dann lockert es dann auf, aber die Temperaturen sind dann ein bisschen gedämpfter. Heute geht's, bevor es doch mal losgeht, über 20 Grad rauf. Und dann morgen mit der neuen kühleren Luft so ein bisschen frischer mit 16, 17 Grad, bevor es dann Richtung Freitag, Samstag wieder wärmer wird.
0: Also heute Gewitter und Regen. Good News, pünktlich zum Wochenende wird's Wetter wieder besser.
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0: Einen schönen Feierabend euch mit Radio Regenbogen und mit der besten Musik. Gleich mit dabei ein Kracher von Alma. Extrem cool. Dye My Hair. Ich bin der Münch. Das und noch viel mehr gleich für euch.
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11: S wie Sanddüne.
12: Auch wenn viele bei Sanddünen an Wüste oder Meer denken, die höchste Binnendüne Süddeutschlands liegt mitten in der Rhein-Neckar-Region, in Oftersheim. Entstanden ist die Düne bereits in der Eiszeit und sie war letztlich auch Namensgeber für den Nachbarort von Oftersheim, der Gemeinde Sandhausen.
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0: Heute Abend kann es immer wieder regnen. Gebietsweise sind auch Gewitter mit dabei. Morgen Sonne, Wolken und Regen in the Mix bei 14 bis 19 Grad. Freitag dann mehr Sonnenschein für euch und die Temperaturen steigen an.
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13: Die Themen um 18 Uhr. Nach dem Hunter-Virus-Ausbruch auf einem Kreuzfahrtschiff kommt Hilfe aus Deutschland. Und die gute Nachricht aus Karlsruhe. Hier steht jetzt ein seltenes Buch in der Landesbibliothek. Mit Noah Theiss. Hallo. Nach dem Ausbruch des Hunter-Virus auf einem Kreuzfahrtschiff im Atlantik kommt eine deutsche Kontaktperson nach Düsseldorf. Die Frau soll heute Abend vom Flughafen Amsterdam in die Düsseldorfer Uniklinik gebracht werden. Ronny Thorau.
14: Die Kontaktperson der Verstorbenen sei wohl nicht infiziert, heißt es von der Uniklinik Düsseldorf. Die 65-Jährige zeige derzeit keine Symptome. Ihre Verlegung nach Düsseldorf diene nur vorsorglich der medizinischen Abklärung. Auch 2 Crewmitglieder wurden aus der Luft vom Kreuzfahrtschiff geholt. Sie sind erkrankt und brauchen dringend Behandlung. Dass das Schiff die Kanaren anlaufen soll, sehen Politiker dort kritisch. Spanische Behörden betonen aber, dass es kein Risiko für die Kanaren gebe. Alle verbleibenden Personen auf dem Schiff seien symptomfrei. An Bord gelten zurzeit Corona-artige Sicherheitsmaßnahmen, etwa Abstand halten und Hände desinfizieren.
13: Die Lufthansa erwartet bis Mitte Juni keine Kerosinknappheit. Vorstandschef Spohr hat gesagt, dass die Versorgung bis dahin gesichert sei und auch danach gehe er davon aus, dass mögliche Versorgungslücken mit Kerosin geschlossen werden könnten, unter anderem durch zusätzliche Importe aus den USA und Israel. Um noch mehr Sicherheit zu schaffen, fordert die Lufthansa von der Europäischen Union, eine weitere Kerosinsorte zuzulassen, die zum Beispiel schon in den USA verwendet wird. CDU und SPD in Rheinland-Pfalz haben heute ihren Koalitionsvertrag unterschrieben. Am 18. Mai soll CDU-Chef Gordon Schnieder dann zum neuen Ministerpräsidenten gewählt werden. In Baden-Württemberg haben CDU und Grüne heute ihren Koalitionsvertrag vorgestellt. Am Wochenende müssen noch die Parteitage dem Vertrag zustimmen.
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8: Die Gewerkschaft NGG Baden-Württemberg fordert 5,8% mehr Geld für Beschäftigte in der Süßwarenindustrie. Betroffen sind rund 3.500 Mitarbeitende bei Firmen wie Rittersport, Mondelez in Lörrach oder Schokinak in Mannheim. Gründe sind laut Tarifkommission steigende Energiepreise und wachsender Leistungsdruck. Ruth Engelhardt, Freiburg.
13: Und die gute Nachricht aus Nordbaden. Hier ist jetzt eine seltene Lutherbibel an die Badische Landesbibliothek übergeben worden. Die Bibel kam laut der Bibliothek 1979 als Erbstück aus Berlin nach Baden. Jetzt hat die Eigentümerin sie der Bibliothek gestiftet.
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15: Acht, Stuttgart-Karlsruhe zwischen Heimsheim und Pforzheim-Ost 6 Kilometer stockender Verkehr. Ein bisschen länger braucht er auch in der Gegenrichtung zwischen Pforzheim-West und Pforzheim-Ost. Auch hier 6 Kilometer stockend. A81 Singen-Stuttgart zwischen dem Kreuz Böblingen-Hulb und Sindelfingen-Ost 4 Kilometer Stau. Und auch 4 Kilometer Stau auf der 81 Heilbronn-Stuttgart zwischen Stuttgart-Feuerbach und dem Dreieck Leonberg. Geblitzt werdet ihr in Karlsruhe in der Brauerstraße und in Heidelberg in der Brückenstraße. Wenn ihr noch was habt, schickt gerne eine Sprachnachricht rein an die 08000 34 35 36.
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16: Hallo Feierabend.
15: Ich bin der Münch. Hello. Ein bisschen durchhalten noch. Ab Freitag gibt's wieder mega Frühlingswetter. Wärmer wird's auch. Samstag sind sogar bis zu 25 Grad drin. Freuen wir uns jetzt schon drauf mit der Frühlingshymne. Hier ist die aktuelle von Cat's Eye. Klingt halt einfach nach einem sunny und warmen Frühlingstag. Hier ist Gabriella.
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Und jetzt der ultimative Tipp für euren Feierabend von Luis Cabaldi bei Radio Regenbogen. Ab in bequeme Klamotten und dann mit einer Mac-and-Cheese-Pizza auf die Couch. Was für eine Pizza? Eine Mac and Cheese. Und wie die funktioniert, das zeigt er euch in einem Video auf YouTube. Ich habe es mal angeschaut. Also ist echt keine große Sache, die nachzumachen. Und die sieht wirklich delicious aus. Einfach mal ausprobieren. Auf jeden Fall soll sie, meint er, glücklich und zufrieden machen. Eine extra Portion hat er wahrscheinlich gefuttert, bevor er seinen neuesten Track aufgenommen hat. Das klingt nämlich mal so richtig super zufrieden. Und ihr habt auf jeden Fall mal für euren Feierabend was Feines zum Chillen. Ob jetzt mit oder ohne Mac and Cheese Pizza. Neu dabei, hier ist Luis Cabaldi und Stay Love bei Radio.

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3: Heute Abend und in der Nacht kann es immer wieder regnen. Gebietsweise sind auch Gewitter mit dabei. Morgen ist es dann wechselhaft mit Sonne, Wolken, zwischendurch ein bisschen Regen bei 14 bis 19 Grad. Freitag dann mehr Sonnenschein für euch und die Temperaturen steigen an.
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4: Mit Noah Theis, hallo. Innerhalb weniger Wochen haben zwei große Arbeitgeber angekündigt, sich aus Speyer zurückzuziehen. Nach dem Filterhersteller Mann und Hummel hat jetzt auch das Technologieunternehmen TE Connectivity erklärt, dass es seine Produktion in Speyer bis 2028 schrittweise beenden will. Damit werden rund 630 Arbeitsplätze wegfallen, wie der US-Konzern heute Abend mitgeteilt hat. Man reagiere damit auf hohe Kosten und eine schwache Nachfrage. TE Connectivity entwickelt unter anderem Sensoren für die Übertragung von Strom. Speyers Oberbürgermeisterin Stefanie Seiler hat TE Connectivity und Mann und Hummel aufgefordert, nochmal alle Möglichkeiten zu prüfen. Nach dem Ausbruch des Hunter-Virus auf einem Kreuzfahrtschiff im Atlantik kommt eine deutsche Kontaktperson nach Düsseldorf. Die Frau soll heute Abend vom Flughafen Amsterdam in die Düsseldorfer Uniklinik gebracht werden. Sie sei aber vermutlich nicht infiziert, sagt Professor Thorsten Feld von der Uniklinik.
5: Unsere letzte Information ist, dass sie asymptomatisch, also keine Symptome hat. Und der Grund, warum sie auch zu uns kommt und was wir angeboten haben, ist hier die medizinische Ersteinschätzung vorzunehmen und die Situation dann zu beurteilen und die virologische Diagnostik zu veranlassen.
4: Fußball-Drittligist Waldhof Mannheim hat offenbar seinen Stürmer Felix Lohkemper freigestellt. Das berichten mehrere Medien. Der Mannheimer Morgen schreibt, dass Lohkemper im Sommer zum SV Sandhausen wechseln will. Daraufhin hätten beide Seiten entschieden, schon jetzt getrennte Wege zu gehen. Lohkemper wird demnach schon beim Heimspiel gegen Regensburg am Samstag nicht mehr für Waldhof Mannheim antreten.
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6: Ich bin Barbara Schlegel, guten Abend. Jetzt liegt er auf dem Tisch, der Koalitionsvertrag von Grünen und CDU. Der Titel: Aus Verantwortung fürs Land, gemeinsam stark in stürmischen Zeiten. Grünen-Verhandlungsführer und designierter Ministerpräsident Cem Özdemir.
7: Dieser Koalitionsvertrag, er ist eine Roadmap für die kommenden 5 Jahre. Und ja, die finanziellen Spielräume, die werden enger. Deshalb werden wir priorisieren müssen. Unser Fokus liegt auf der wirtschaftlichen Stärke, auf der Bildung und auf der Zukunftsfähigkeit unseres Landes.
6: Im Bildungsbereich wird das letzte Kindergartenjahr für alle Kinder verpflichtend und kostenfrei. CDU-Landeschef Manuel Hagel.
8: Da geht es nicht nur um Kinderbetreuung. Es wird dort um Bildung gehen. Wir werden damit faktisch dem Ziel einer 5-jährigen Grundschule geistig näher kommen, weil unser Anspruch ist, dass jedes Kind die besten Startchancen in unserem Land bekommen soll.
6: Bei allen Vorhaben gilt ein Finanzierungsvorbehalt. Angesichts der angespannten Haushaltslage muss geprüft sein, dass auch das Geld dafür da ist.
4: Das waren die Nachrichten um 20 Uhr.
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4: Bitte vorsichtig fahren auf der A1 Euskirchen Richtung Blankenheim. Zwischen Nettersheim und dem Ausbauende der A1 ist ein defektes Fahrzeug. Vorsicht auf der A8 Karlsruhe Richtung Stuttgart. In Hörersplatz Steinig sind mehrere defekte Fahrzeuge auf dem Beschleunigungsstreifen. Vorsicht auf der A48 Koblenz Richtung Dreieck Vulkaneifel. Zwischen Ulmen und dem Rastplatz Bierscheid ein defektes Fahrzeug. Die A3 Frankfurt Richtung Köln. Zwischen Dierdorf und Neustadt-Wied 2 Kilometer Stau plus 20 Minuten. Und ebenfalls 20 Minuten länger dauert es auf der A81 Stuttgart Richtung Singen zwischen Rottenburg und Horb am Neckar, hier 4 Kilometer Stau. Allen unterwegs eine gute und sichere Fahrt.
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1: Mit Noah Theiss, hallo. Das Technologieunternehmen TI Connectivity will über 600 Stellen in Speyer abbauen. Der Konzern hat heute Abend angekündigt, seine Produktion in Speyer bis 2028 schrittweise zu beenden. Damit reagiere man auf hohe Kosten und eine schwache Nachfrage. TI Connectivity entwickelt unter anderem Sensoren für die Übertragung von Strom. Es ist das zweite große Unternehmen, das sich aus Speyer zurückziehen will. Erst vor wenigen Wochen hatte der Filterhersteller Mann und Hummel angekündigt, sein Werk in Speyer zu schließen. Die Polizei warnt vor einem möglicherweise gefährlichen Mann, der aus einer Psychiatrie in Emmendingen geflohen ist. Der 26-Jährige, der wegen Totschlags verurteilt wurde, ist am 1. Mai aus der Klinik verschwunden, wie die Beamten heute mitgeteilt haben. Auf der Website der Polizei Freiburg gibt's ein Foto des Mannes. Wer ihn sieht, soll die 110 wählen. Die britische Sängerin Bonnie Tyler ist in Portugal notoperiert worden. Medien berichten, dass die 74-Jährige am Darm operiert worden sei. Auf Bonnie Tylers offiziellen Social-Media-Kanälen steht, dass die OP gut verlaufen sei. Viele Fans wünschen der Sängerin von Total Eclipse of the Heart gute Besserung.
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1: Vorsicht bitte auf der A3 Köln Richtung Frankfurt. Zwischen Neuwied und Dierdorf ist ein defektes Fahrzeug. Vorsicht auch auf der B38 Mannheim-Neckarau Richtung Mannheim-Freudenheim. Zwischen Mannheim-Seckenheim und der Carlo-Schmied-Brücke liegt ein Betonblock. A3 Frankfurt Richtung Köln. Zwischen Kelsterbach und Raunheim 4 Kilometer Stau, dauert 15 Minuten länger. A8 Stuttgart Richtung Karlsruhe. Zwischen Rutesheim und Pforzheim Süd 2 Kilometer Stau und 20 Minuten Zeitverlust. Und nochmal 20 Minuten auf der A81 Stuttgart Richtung Singen. Zwischen der Mühlbach-Talbrücke und Oberndorf am Neckar. Hier ebenfalls 2 Kilometer Stau. Allen unterwegs eine gute und sichere Fahrt.
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3: Mit Noah Theiss, hallo. Der Krieg zwischen den USA und dem Iran ist nach Worten von US-Präsident Trump fast vorbei. Man sei sehr nah an einem Deal, es könne noch diese oder nächste Woche eine Einigung geben, sagte Trump dem Sender PBS. Falls es aber keinen Deal gäbe, müsse man wieder damit anfangen, den Iran, Zitat, in Grund und Boden zu bombardieren. Medienberichten zufolge arbeiten die USA und der Iran an einer Absichtserklärung, die den Krieg formell beenden soll. Darin geht es unter anderem um Lockerungen von Sanktionen gegen den Iran und um eine Vereinbarung für die Straße von Hormuz. Innerhalb weniger Wochen haben zwei große Arbeitgeber angekündigt, sich aus Speyer zurückzuziehen. Nach dem Filterhersteller Mann und Hummel hat jetzt auch das Technologieunternehmen TI Connectivity erklärt, dass es seine Produktion in Speyer bis 2028 schrittweise beenden will. Damit werden rund 630 Arbeitsplätze wegfallen, wie der US-Konzern heute Abend mitgeteilt hat. Man reagiere damit auf hohe Kosten und eine schwache Nachfrage. TI Connectivity entwickelt unter anderem Sensoren für die Übertragung von Strom. Fußball-Drittligist Waldhof Mannheim hat offenbar seinen Stürmer Felix Lohkemper freigestellt. Das berichten mehrere Medien. Der Mannheimer Morgen schreibt, dass Lohkemper im Sommer zum SV Sandhausen wechseln will. Daraufhin hätten beide Seiten entschieden, schon jetzt getrennte Wege zu gehen. Lohkemper wird demnach schon beim Heimspiel gegen Regensburg am Samstag nicht mehr für Waldhof Mannheim antreten.
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2: Guten Abend Deutschland, mein Name ist Daniel Kaiser. Willkommen zur Night Lounge heute am 7. Mai 2026. Kurz nach 12 haben wir's. Unser heutiges Thema kommt aus der Community, von euch da draußen. Themenvorschlag von Johanna aus Karlsruhe, die mir Folgendes geschrieben hat. Hallo Daniel, ich bin Kassenpatientin und habe mich ehrlich gesagt schon oft gefragt, ob ich gerade im falschen Film bin. Vor ein paar Monaten brauchte ich einen Termin beim Hautarzt. Mir wurde am Telefon gesagt, frühestens in 7 Wochen. Eine Freundin von mir, privat versichert, hat in derselben Praxis innerhalb weniger Tage einen Termin bekommen. Das hat mich richtig getroffen, weil es sich einfach unfair angefühlt hat. Das wäre doch mal wirklich ein wichtiges Thema für deine Sendung. Würde gerne mal wissen, welche Erfahrungen die anderen Hörer so gemacht haben. Gesagt, getan. Heute Abend sprechen wir über Privat- und Kassenpatient. Wie groß ist der Unterschied wirklich? Das möchte ich heute gemeinsam mit euch ein bisschen erörtern, ein bisschen Licht ins Dunkel bringen. Am besten natürlich, ihr sprecht aus eurer eigenen Erfahrung. Macht es wirklich einen Unterschied, ob man privat oder gesetzlich versichert ist? Ich meine, viele berichten ja von schnelleren Terminen, mehr Auswahl oder anderen Behandlungen. Oder andere sagen auch, am Ende zählt doch nur, wie krank man ist und wie gut der Arzt ist. Ne? Also, habt ihr euch schon mal als Kassenpatient benachteiligt gefühlt oder sagt ihr vielleicht als Privatpatient, ach, so groß ist der Unterschied gar nicht. Lasst uns darüber reden.
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2: So, spannend wäre natürlich, wenn man beides kennt und vielleicht dann auch die Unterschiede ganz klar benennen kann. Also vielleicht wart ihr, ja, ich denke mal, viele sind Kassenpatient und werden dann vielleicht später im Laufe des Lebens durch Selbstständigkeit eventuell zu einem Privatpatient oder andere Gründe kann das haben. Das wäre spannend, wenn ihr aber sagt, nö, ich war noch nie Privatpatient, dann könnt ihr ja mal aus der Sicht des Kassenpatienten sagen, wie happy und zufrieden ihr als Kassenpatient seid. Und wenn ihr nur Privatpatient seid, dann halt aus eurer Perspektive. So, wir gehen in die erste Leitung für den heutigen Abend. Ich bin gespannt, was mich erwartet. Online könnt ihr natürlich wie immer auch mitmachen. Thema ist gepostet auf Instagram und auf Facebook unter Night Lounge. Und ihr könnt euch auch reinklicken in unseren WhatsApp-Kanal. Da könnt ihr auch interaktiv online mitmachen. Könnt ihr auch auf Insta und Facebook. Aber da könnt ihr dann die Umfragen anklicken. Das ist jetzt hier die Nummer zu mir ins Studio.
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2: So, und den WhatsApp-Kanal, nur als Info nochmal, den findet ihr über den direkten Link auf unserem Insta und Facebook-Account. Jetzt geht's in die erste Leitung. Da haben wir wen mit der Endziffer 71. Guten Abend, wer da woher?
3: Hallo, bin ich dann drauf?
2: Ja, wer ist denn dran?
3: Ach, moin, hier ist der Colin aus Köln, grüß dich.
2: Colle?
3: Colin, C-O-L-I-N.
2: Colin aus Köln.
3: Genau.
2: Schön.
3: Genau.
2: Freue mich, dass du anrufst.
3: Ja, freut mich auch, weil das Thema jetzt mit Kassen und Privatpatienten, da kann ich was aus der Sicht des Taxifahrers erzählen, denn wir befördern ja diese Leute und das ist auch schon Unterschiede teilweise bei diesen Versicherungsformen.
2: Ich habe gerade überlegt, was hat denn der Taxifahrer jetzt mit Kassen und Privatpatienten zu tun? Aber es macht Sinn, nee, weil die natürlich zur Praxis gefahren werden beispielsweise.
3: Richtig, genau.
2: Okay. Darf ich fragen trotzdem nebenbei so, was bist du?
3: Ich bin Kassenpatient.
2: Kassenpatient, okay. Also erzähl mal, was hast du in deiner beruflichen Laufbahn so erlebt?
3: Also fangen wir erstmal mit den Kassenpatienten an. Es ist als Kassenpatient überhaupt schon schwer, so eine Beförderung auf Krankentarif zu bekommen, denn in der Regel erhält man die erst ab Pflegestufe 3, also so ohne Probleme. Dazu kommt, wenn das jetzt zum Beispiel Bestrahlungsfahrten sind oder Chemotherapie, also jetzt für Krebspatienten, Für jede Taxifahrt wird ja auch der sogenannte Eigenanteil eingefordert. Das sind pro Fahrt 5 Euro. Und wenn man sich jetzt mal vorstellt, dass man jetzt mehrfach in der Woche zur Bestrahlung fährt oder zur Chemo und man jedes Mal für jede Fahrt dann auch diese 5 Euro als Kassenpatient bezahlen muss, dann geht das auch schon ins Geld tatsächlich.
2: 5 Euro Eigenanteil?
3: Richtig, genau.
2: Okay.
3: Und bei den Privatpatienten ist das so, die bekommen zwar auch diese Krankentransportscheine, die müssen allerdings die Fahrtkosten vorerst selber übernehmen. Das heißt, die werden direkt bar abkassiert oder halt mit der Karte, ganz normal nach Taxameterpreis. Und die bekommen das dann am Ende dann über die private Krankenversicherung, können die das dann wiederbekommen. Also das sind zum Beispiel schon mal die Unterschiede jetzt im Taxigewerbe.
2: Kriegen 100% zurück von den Kosten?
3: Ob es genau 100% sind, weiß ich nicht, aber die kriegen auf jeden Fall was zurück. Vielleicht kann da gleich ein anderer Anrufer mehr dazu sagen. Aber das weiß ich gerade tatsächlich nicht, nein.
2: Sind dir sonst noch Unterschiede aufgefallen?
3: Ja, also ich unterhalte mich ja auch viel mit diesen Leuten. Und wie du auch eben schon anfangs der Sendung sagtest, halt natürlich auch mit den Wartezeiten jetzt bei den Fachärzten, die Unterschiede gibt es auch tatsächlich, ja, dass man als Kassenpatient teilweise massiv länger warten muss auf Facharzttermine, ja, das gibt's auch.
2: Fährst du Patienten auch zu Fachärzten?
3: Ja, auch, also zum Lungenfacharzt, zum Hals-Nasen-Ohrenarzt, so. Das haben wir auch, ja.
2: Aber daran kann man jetzt wahrscheinlich schlecht messen, wenn ich jetzt fragen würde, wen fährst du häufiger zu Fachärzten? Das ist Quatsch, ne? So eine Frage zu stellen, das macht keinen Sinn.
3: Doch, also häufiger tatsächlich sind das die Krebspatienten.
2: Die Krebspatienten, okay.
3: Die Krebspatienten, genau, also zur Chemotherapie oder zur Bestrahlung.
2: Mhm. Aber da weiß man jetzt nicht, sind das jetzt mehr Privatpatienten, die ich hier zu Fachärzten fahre? Das ist schwer zu deuten, denke ich mal.
3: Das ist schwer zu sagen, tatsächlich, ja.
2: Okay. Ja, du selbst bist Kassenpatient, hast du verraten. Wie zufrieden bist du eigentlich damit?
3: Ich muss dazu sagen, ich habe das Gesundheitssystem tatsächlich noch nicht so in Anspruch nehmen müssen, da ich mich körperlich recht guter Gesundheit erfreue. Aber an sich so die Basics, so bin ich eigentlich zufrieden, tatsächlich, muss ich ganz ehrlich sagen.
2: Du klingst auch noch sehr jung. Ich würde sagen Mitte 30.
3: 24.
2: 24 bist du. Gott, guck mal, dich habe ich jetzt älter gemacht. Aber weißt du, woran es liegt? An deinem Beruf. Ich habe gedacht, ja komm, der ist schon ein paar Jahre auf den Straßen unterwegs, dachte ich mir.
3: Ja, sitzen nur alte Leute im Taxi. Genau. Nee, tatsächlich gibt es noch ein paar Jüngere. Nee, ja. Es gibt noch ein paar Jüngere tatsächlich. Ja. Ja.
2: So mit 24 hätte ich gesagt, naja komm, der Colin ist Uber-Fahrer.
3: Ja, gut, das ist ein anderes Thema.
2: So vom Alter hätte ich jetzt einfach getippt. Na gut, aber mach dir das Sorgen. Du hast ja gerade gesagt, ich führe diese Gespräche mit den Patienten. Ich kenne deren Problemchen mit den Kassen. Macht es dir Sorgen, wenn du dann mal in das, ja, wobei, da muss ja gar nicht in das Alter kommen. Es kann ja immer wieder mal irgendwas passieren, dass man dann angewiesen ist an Ärzte, an irgendwelche Untersuchungen. Oder sagst du, ach, ich glaube, wir sind hier in diesem Land schon in guten Händen, ob nun Kasse oder privat, spielt keine Rolle.
3: Ja, also in guten Händen zumindest, dass ich weiß, dass es bezahlt wird, dass ich mich nicht, wie jetzt in den USA zum Beispiel, dann in den finanziellen Ruin treibe, wenn ich jetzt einen Arzt in Anspruch nehme. Also auf die Ebene hin, so dass ich weiß, dass es halt für mich so bezahlbar ist, ist das eine gute Sache, aber ja, wie gesagt, in anderen Dingen, glaube ich, da könnte man doch ein bisschen nachbessern, finde ich schon, ja.
2: Das kann richtig teuer werden. Und falls ihr jetzt sagt, ach, das kostet ein bisschen was in Amerika, da hat sich ein Bekannter von mir hat sich die Hand verstaucht beim Sport und es war fünfstellig.
3: Ich glaube,
2: der hat allein für Untersuchungen, Röntgen und so weiter kam ungefähr um die, ja, und da hat er halt einen Gips bekommen, lag so um die 15.000 Euro, die er bezahlt hat.
3: Wow.
2: Hat die Kasse übrigens nicht bezahlt. Nee, hat sie
3: ja, Auslandskrankenversicherung braucht man dann irgendwie.
2: Haben sie nicht bezahlt, weil er länger da war, als die Kasse versichert. Die wissen viele auch nicht, dass die Deutsche, egal die Kasse, bei der ihr seid, die decken vielleicht so 30 Tage ab vom Urlaub. Aber wenn alles, was darüber hinausgeht, muss man separat nochmal absichern.
3: Okay, das wusste ich jetzt auch nicht, ja.
2: Und vorher sowieso generell, wenn ihr jetzt Ausland fragen, ist da eine Auslandsversicherung mit dabei? Die hat aber meistens eine Tageseinheit, also die ist limitiert auf vielleicht einen Monat, zwei Monate, drei Monate, würde ich mich immer vorher erkundigen, was bietet meine Krankenkasse. Ganz wichtig.
3: Das würde ich auch empfehlen, wenn das so ist.
2: Definitiv.
3: Ja, tatsächlich.
2: Bisher hast du noch nichts gehabt. Also es gab noch keine Krankenhausaufenthalte bei dir?
3: Ja, doch. Ich hatte mal einen Verkehrsunfall gehabt. Da war ich schon 2 Tage im Krankenhaus. Aber das war gut. Ich bin als Notfall gekommen. Ich musste jetzt nicht irgendwie 8 Stunden in der Notaufnahme warten oder so. Also das war jetzt nicht so. Aber ich bin tatsächlich sonst bisher immer recht gut weggekommen, tatsächlich. Gott sei Dank.
2: Spielt es für dich dann so eine Rolle, mit wem bin ich auf dem Zimmer, welcher Arzt, welche Ärztin behandelt mich? Oder sagst du, hey, Hauptsache, die machen ihren Job, die helfen mir schon, das ist mir jetzt nicht wichtig, dass der Chefarzt mich behandelt, dass ich ein Privatzimmer alleine habe. Worauf kommt es dir an?
3: Also erstmal natürlich auf die Kompetenz. Also ob der Mensch, der da sich als Arzt ausgibt, auch ein studierter Arzt ist, wovon man jetzt mal ausgehen sollte, wenn er im Krankenhaus arbeitet. Das ist mir wichtig, also halt einfach jemand Kompetentes vor mir zu haben, der weiß, was er tut und, ja, wie du gerade sagtest, Zimmernachbar. Solange er jetzt nicht die ganze Nacht rumschreit oder sägt wie ein Weltmeister, ist mir das eigentlich auch, stelle ich da keine Ansprüche.
2: Kannst du verstehen, wenn aber Menschen sagen, ich kann es mir leisten und daher möchte ich auch beanstandig, dass ich den Chefarzt bekomme und nicht irgendeinen Arzt?
3: Naja gut, wenn man sich das leisten kann und entsprechend bezahlt, dann ist das natürlich jedem, würde ich mal sagen, selbst überlassen. Da gibt es ja auch mittlerweile Privatkliniken für, wo dann, glaube ich, diese Leute besser aufgehoben werden, ja.
2: Findest du das fair?
3: Ja gut, was heißt fair, ne? Also ich kann nur aus meiner persönlichen Sicht reden. Ich sag mal so, wenn jemand ordentlich Geld auf den Tisch legt und um halt die beste mögliche Medizin zu bekommen, dann ist das meines Erachtens nach auch sein gutes Recht, ja. So, natürlich, weil, ja, ist ein schwieriges Thema, weil natürlich jeder Mensch verdient die bestmögliche Medizin und die bestmögliche Versorgung. Das sollte im Endeffekt nicht am Geld scheitern, aber wir leben leider in Zeiten, wo das nun mal so ist, ja.
2: Man sagt ja, mit Geld kann man nicht alles kaufen, vor allem keine Gesundheit, aber bezogen jetzt auf diesen Fall, würde ich sagen, in gewisser Weise kannst du ja, naja, was heißt Gesundheit? Eine vielleicht bessere Behandlung und damit am Ende vielleicht sogar Gesundheit, oder?
3: Ja, würde ich auch sagen. Ich meine, schau dir mal die Queen an. Die Frau war fast 100 Jahre alt. Also die haben sie bestimmt auch irgendwie mit den besten Ärzten in England am Leben gehalten. Also denke ich mir schon, ja. Wenn entsprechend die finanziellen Mittel da sind, dann kann man sich auf jeden Fall ein langes, halbwegs gesundes Leben, denke ich mal, auch finanzieren, ja.
2: Ja, ich habe aber auch gehört, die war sehr konsequent, was ihre Ernährung und so weiter anbelangt.
3: Ja, natürlich, ist gut.
2: Bisschen die war nicht so experimentierfreudig wie wir, so heute Burger, morgen Pizza.
3: Ja, klar, ein bisschen Eigeninitiative müsste man natürlich auch mitbringen, ne? Rauchfrei sein, am besten regelmäßig Sport machen, dann ist das natürlich auch ein Garant für ein relativ gesundes Leben, ne? Aber man weiß halt nie, ne? Irgendwann kann halt auch der Krebs kommen. Man kann sein ganzes Leben lang nicht geraucht. Ich kenne viele Leute, also jetzt auch im Taxi habe ich diese Leute kennengelernt. Ganzes Leben nicht geraucht, ganzes Leben Sport gemacht. Auf einmal haben sie Lungenkrebs, Metastasen in der Lunge. Also das ist halt, das kann sehr schnell passieren.
2: Danke dir, Colin, für den Anruf. Dir einen schönen Abend und bis bald.
3: Danke.
2: Tschüss, mach's gut. Ciao. Anrufen vom Handy vom Festnetz. Johanna hat uns den Themenvorschlag geliefert. Privat- oder Kassenpatient, wie groß ist der Unterschied? Also gut, den Titel hat sie sich jetzt nicht ausgedacht, den habe ich mir ausgedacht. Aber sie möchte das Thema behandeln, weil sie selbst als Kassenpatientin schlechte Erfahrungen gesammelt hat bei der Terminvergabe. Sie würde gerne eure Erfahrungen hören und ich auch. Also ruft mich an und wir gehen in die nächste Leitung mit der 3-5. Haben wir hier wen? Wer ist dran? Hallo.
4: Servus, Daniel. Alexander hier.
2: Alexander, grüß dich. Woher bist du?
4: Jawohl. Aus Ottersweier.
2: Nochmal?
4: Aus Ottersweier.
2: Ottersweier. Schön.
4: Ja.
2: So, erzähl doch mal, was bist du? Kassenpatient, Privatpatient?
4: Also ich bin hauptsächlich Kassenpatient, aber ich habe eine Zusatzversicherung auf Privat abgeschlossen.
2: Eine Zusatzversicherung zusätzlich. Auf Privat. Erzähl uns doch mal, für alle, die nicht wissen, was das genau bedeutet. Was heißt das denn?
4: Also man kann sich ja, wie sagt man das, bei Zusatzversicherungen zum Beispiel absichern. Ich habe mich aber jetzt zum Beispiel für Krankenhausaufenthalt mit Zimmer, Auswahl und so weiter, zahle ich da, was sind das, glaube ich, 15 Euro monatlich mehr. Und habe dann halt so Privilegien, dass ich halt mal Einzelzimmer nehmen kann oder Zweizimmerbett, wenn ich mal im Krankenhaus bin oder sowas. Und es ist sehr gut. Man kriegt auch Tagesgeld für Aufenthalt im Krankenhaus, wo du dann von der Versicherung zurückbekommst.
2: Also wenn du auf der Arbeit ausfällst, meinst du jetzt?
4: Arbeit sowieso. Da gibt es halt noch die BU-Rente, Berufsunfähigkeitsrente. Das heißt, du kriegst dann, egal wie lange du jetzt ausfällst, kriegst du einen kompletten Monatslohn ersetzt von der Versicherung her. Aber was ich meine mit der Zusatzversicherung auf privat, ist halt, wie gesagt, wirklich Krankenhausaufenthalt oder Terminvergabe zum Beispiel.
5: Ich wollte gerade sagen, das eine Szenario mit dem Krankenhaus sind ja so Situationen, die wünschen wir uns alle nicht. Alles andere kann ja durchaus mal vorkommen, dass man mal zum Arzt muss, dass man mal zum Facharzt möchte, einfach vielleicht nur, um sich untersuchen zu lassen, präventiv oder halt auch auf Verdacht. Jetzt sagst du, Terminvergabe hast du gerade angesprochen.
4: Richtig.
5: Jetzt ist es ja so, am Telefon wird man gefragt, sind Sie Kasse oder privat? Und dann sagst du, ich bin Kasse mit Privatzusatz. Nee. Oder was sagst du dann am Telefon?
4: Eben, weil ich ja diese Privatversicherung abgeschlossen habe, kann ich nicht immer so, ja, bin ich jetzt privat krank? Ah, ich bin privatversichert. Ah, okay. Haben Sie Zeit? So in 2 Wochen haben Sie einen Termin. Mhm. Okay, dann bin ich mal zum Termin erschienen, so, gibt die Krankenkasse-Karte ab, so von der, AOK ab. Sie haben doch angegeben, Sie sind privatversichert. So, ja. Was zahlen Sie monatlich da für Tagessätze oder Monatssätze? Ich so 10, 15 Euro. Ja, aber mit, Mann, da sind Sie ja kein Privatversicherter, keine Privatkrankenkasse, sondern Sie sind dann zusatzversichert. Ich so, ja, auf privat. Ja, das ist die falsche Angabe. In dem Fall hatte ich halt Glück, wurde gleich halt drangenommen. Beim zweiten Mal musste ich dann fast einen Monat warten auf einen Termin.
5: Aber warte mal, du hast diesen Termin bekommen, bis dahin?
4: Trotzdem bekommen, ja.
5: Und dann haben sie aber gesagt, das geht beim nächsten Mal nicht.
4: Genau.
5: Okay, also.
4: Das ist ja dann vorgespeichert, dass es
5: nicht geht.
4: Oder auch, ja, dass er schon angegeben hat, dass er privat krankenversichert ist. Ist aber nicht, weil er hat eine Privatzusatzversicherung.
5: Okay, und das ist nicht gleichzustellen.
4: Privatkasse oder Krankenkassenversicherung sind separat, genau.
5: Also bringt es dir doch keinen wirklichen Vorteil.
4: Also ich habe jetzt, wie gesagt, 2, 3 Erfahrungen gesammelt damit. Mhm. Mit der ersten Angabe, dass ich halt nicht Privatkrankenkasse bin, sondern nur zusätzlich privat versichert bin. Mhm. Was das betrifft und für mich dann immer gleich so einen Moment macht, wo es dann heißt, sind Sie krankversichert oder sind Sie privatversichert? Und sage ich, ja, ich bin hier Krankenkasse, privat. Kriege halt Vorteile, dass ich halt einen Termin schneller bekomme als vorher. Mhm. Wenn ich sage, du, ich bin nur ganz normal krankversichert, dann geht es zur Wartezeit bis 6 Wochen, rufe ich dann halt, sagen wir mal, einen Tag später und sage, Moment, ich habe nochmal abgeklärt, ich bin doch privatversichert. Ah ja, okay, Sie können in 2 Wochen vorbeikommen.
5: Aha. Also ja, ich verstehe aber gerade nicht. Also im Prinzip ist es ja trotzdem so, dass es anscheinend nicht gleichzustellen ist. Und das wäre ja so, wie wenn jeder Kassenpatient einfach am Telefon behauptet, er wäre Privatpatient, bekommt dann vielleicht auch einen Ehrentermin, aber spätestens beim Erscheinen stellt sich dann heraus, dass das eine Falschangabe war. Oder eine Fehlangabe.
4: Ja, das ist mittlerweile ist es ja auch wird auch mit beim erst einmaligen passiert das schon nichts. Da wird mal belehrt oder aufgeklärt, dass es halt so nicht geht. Beim wiederholten oder im zweiten Tat oder beim dritten oder mehrfach Versuch, dann hast du halt eine Strafe von bis 100 Euro.
5: Okay, also nutzt du so ein bisschen diese kleine Lücke aus. Kann man so sagen.
4: Nee, das war für mich, wie gesagt, ich habe jetzt privat einfach nur Probleme gehabt, wo Beinbruch gewesen ist und irgendwann mal mit Zähnen mal Probleme gehabt. Dann habe ich also nur gewusst, ich bin ja privat abgesichert, also nur zusatzversichert, aber nicht privat krankenversichert. Und ich habe es halt im Krankenhaus mal so angegeben, und ohne zu wissen, jetzt weiß ich natürlich, dass ich nicht privat versichert, kein Patient bin, sondern nur ganz normal gesetzlich krankenversichert. Aber ja, mich hat es belehrt, dass ich da halt um die Strafe herum bin. Klar, ich hatte mal 3, 4 Vorzüge genossen, aber ja, man sieht schon da Vorteile.
5: Okay, verstehe.
4: So. Ich kenne es halt auch so, ja. Wenn du wirklich privat krankenversichert bist, dann musst du jeden Monat eine Tilgung machen von 30 Euro pro Monat. Spielt ja keine Rolle, ob du vom Abschlag hast, sondern machst jeden Monat deine 30 oder 40 Euro, je nachdem, wie hoch du es ansetzt.
2: Okay, verstehe.
4: Welche Vorteile du raushandelst.
2: So, und in deinem Fall, wenn du dann beim Arzt warst, behandelt wurdest, kriegst du dann eine Rechnung geschickt, die du selber begleichen musst?
4: Ja.
2: Okay, also es läuft wie bei einem Privatpatienten.
4: Die gebe ich aber dann an meine privaten Zusatzversicherung ab,
2: yeah.
4: Die dann das, je nachdem, bis zu 90% oder auch komplett mit zu 100% übernehmen kann.
2: Okay, und ist das...
4: Kommt drauf an, welcher Fall das ist.
2: Ist das eine andere, wie sagt man, das ist eine andere Kasse als die Kasse, die private?
4: Es läuft ja quasi wie über Versicherung, ja. Also es ist nur eine persönliche Versicherung, wo du abschließt, wie beim Vollkasko oder Teilkasko, wenn man das zum Auto jetzt behandelt.
2: Aber eine ganz andere. Die trägt nicht den gleichen Namen wie die, bei der du ja generell Kassenpatient bist.
4: Nee. Okay. Ist komplett anders.
2: Das wollte ich wissen.
4: Ja.
2: Okay.
4: Ja. Es ist auch ganz anders getilgt. Wie gesagt, es geht ja bis zu, ich glaube, fängt bei 30 Euro Tilgung pro Monat an und das steigert sich halt je nachdem, wie weit du abgesichert bist, bis zu welche Vergütung hast, wie du jetzt vorhin auch sagst, mit einem Auslandsunfall oder.
2: Mhm.
4: Da geht es Spannweite bis zu 150 Euro im Monat, wo du einfach abgibst, obwohl dir nichts passiert oder du nichts hast.
2: Mhm. Bist du mit dem Modell, wie du es gerade hast, zufrieden?
4: Mit dem, was ich habe, ja, sehr zufrieden.
2: Also profitierst du eigentlich so ein bisschen aus beiden Welten?
4: Ja. Okay. Ja. Auf jeden Fall.
2: Warum ist dir dieser private Zusatz so wichtig, frage ich dich?
4: Weil ich erstens Brillenträger bin. Und ich sag mal, die sind nicht gerade so 4,815 zu kaufen. Auch wenn er heißt hier Brille Filmern oder sonstiges Werbung. Und die sind bei mir zum Beispiel mit minus 5,6 Dioptrien oder.
2: Dioptrien?
4: Wie heißt das?
2: Dioptrien?
4: Dioptrien.
2: Ich dachte Dioptrien, aber gut. Wenn du das
4: Dioptrien, Dioptrien, ja. Also ich in der Krankenkasse bei der AOK zählt es ab der minus 5, falls als blind und steigst schon in der Pflegestufe hoch. Wo sie dann anscheinend dann dir. Sag mal, du kaufst eine Brille für 1.000 Euro oder sowas, weil wegen einem Brillengläser, sie geben dir da zum Beispiel 200 Euro oder irgendwas in dem Rahmen zurück. Auch wenn du nur gesetzlich versichert bist. Aber da müssen wir auch wieder Lücken kennen und wissen, was ist da genau gemeint. Und da haben sie immer so kleine Lücken reingebaut. Und wenn ich jetzt zu Satz privat versichert bin, was ich halt bin, da spielt es keine Rolle. Ich kaufe meine Brille, egal wie viele Dioptrien ich habe, kauf sie ein, brauche eine für Sommer, brauche zum Beispiel Sonnenbrille und eine private, oder für die Arbeit und privat, kauf sie mir für 2.000 Euro, gibt es eine Versicherung ab, die zahlen mir dann diese 90% zurück.
2: Ah, verstehe.
4: Also ich habe dann Eigenbedarf oder eine Eigeneinzahlung von 10%.
2: Würden die theoretisch auch eine Laserkorrektur bezahlen oder nicht? Eine Laserbehandlung?
4: Habe ich mal angesprochen, war auch in der Fachklinik Freiburg. Wird bei mir nicht, geht bei mir nicht wegen Hornhautverkrümmung. Die ist zu weit fortgeschritten.
2: Okay. Auch jetzt mit den neuen Modellen, weil es gibt ja inzwischen nicht nur eine Behandlung, sondern da gibt es ja zig verschiedene Laser-OPs, die ich rausgefunden habe.
4: Ja, ich war jetzt, die letzte Untersuchung hatte ich, glaube ich, vor 3 Jahren jetzt mal. Ich habe das mal in der Fachklinik Freiburg für Augenoptiker prüfen lassen. Die haben mir dann geraten, auf Kontaktlinsen zu gehen. Da habe ich gesagt, das kann ich gar nicht. Also ich habe dann nur mehr geweint oder getränt als irgendwas anderes. Und habe dann halt wirklich gesagt, wie wäre es mit der Operation? Weil ich habe da Erfolge gehört, wie zum Beispiel in Russland oder sonst oder. Meistens in Russland jetzt war noch damals der Fall, bevor der ganze Krieg war. Das ist halt sehr fortschrittlich und es kostet auch nicht so viel. Dann haben sie gesagt, ja, wegen ihrer Hornhautverkrümmung ist es absolut nicht machbar.
5: Schade. Naja, mhm. Aber vielleicht gibt es ja in den nächsten Jahren einen Durchbruch, was das anbelangt. Alexander, erstmal vielen Dank für deine Erfahrung und dir einen schönen Abend. Ja.
4: Danke, gleichfalls.
5: Bis bald, mach's gut. Ciao.
4: Bis bald, jawohl, ciao.
5: So, anrufen dürft ihr vom Handy, vom Festnetz. Heute sprechen wir über Kassen- und Privatpatient. Wie groß ist der Unterschied wirklich?
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5: Die Nummer ins Studio. Wen haben wir in der nächsten Leitung? Da ist wer dran mit der Endziffer 17. Guten Abend, wer da?
6: Hallo, hier ist Brigitte.
5: Hallo, Brigitte.
6: Schon lange nicht mehr miteinander gesprochen.
5: Das stimmt. Verrat mir doch mal, aus welcher Ecke du bist.
6: Bruchsal.
5: Bruchsal war das. Schön. So, du bist, was bist du, Kassenpatientin, Privatpatientin?
6: Privat, ich könnte mich schon wieder aufregen. Es gibt so viele verschiedene, also es gibt nicht auf der einen Seite Kasse und auf der anderen Seite privat. Es gibt auch die Beamten, die auch noch einen Teil privat absichern müssen. Und da gibt es keine Brille und kein gar nichts. Hängt davon ab, wer der Dienstherr war oder ist. Also die Beamten hier haben, solange sie in Lohn und Brot, aus dem kommen sie ja nie raus, aber irgendwann gehen sie sowas wie in Ruhestand, können aber jederzeit an ihren Arbeitsplatz, wenn sie es gesundheitlich noch schaffen, zurückgerufen werden. Steht 50-50, du musst also dich 50% noch privat versichern und das kostet ja eben 50% einer 100%igen Privatversicherung.
5: Das ist bei dir der Fall, ja? Also du zahlst 50%.
6: Nee, ich bin durch meinen Mann, der war Beamter gewesen, als Witwe hänge ich jetzt auch in dem System drin, aber ich war vorher auch schon, ich glaube 20 Jahre lang, war ich dann als Familienangehörige mit dabei, wobei mein Mann aber extra für mich bezahlen musste, die 30%, weil er im Ruhestand war. Und ja, Privatpatient, du kriegst halt alle deine Rechnungen und hinterher bei der Abrechnung siehst du dann wunderbar. Du hast Eigeneinteile, Krankengymnastik, hängt aber, muss ich sagen, vom Dienstherrn ab. Jede Beamte, je nachdem, ob er beim Bund oder beim Land, ob er bei den Lehrern oder Forstbeamter, Polizei, bei jedem ist es anders und also bei mir ist es so, Krankengymnastik muss ich einen Großteil selber bezahlen. Dafür kann ich endlos Rezepte ordern. Wenn eins fertig ist, kommt das nächste dran. Podologie, also bei Diabetes, wenn du Fußpflege machen lässt. Also alles, was diese Behandlung sind. Medikamente gibt es also zumindest an manchen Stellen, wie bei mir leider, Festpreise. Du hast ein Medikament von 200 Euro, hast aber einen Festpreis von zwischen 20 und 30 Euro. Sprich, du kriegst 30%, 100%, also die 30% kriegst du voll zurück von der Versicherung. Und wenn du dann das dabei Hilfe schickst, von den 70% kriegst du nur den Festpreis. Und den Rest, das bleibt dann eigenes Vergnügen. Und bei meinem Mann und bei mir waren das dann im Jahr so zwischen 3.500 und 4.000, die wir aus eigener Tasche bezahlt haben.
5: Für die ganzen Medikamente, die du benötigst, ja?
6: Für die Medikamente, die wir beide benötigt haben, für Krankengymnastik.
5: Bekommst du andere Medikamente als beispielsweise ein Kassenpatient?
6: Nö, eigentlich nicht. Also wir werden auch immer angehalten, möglichst Generika zu nehmen. Und ich habe auch, was vielfach wir auch erlebt haben, Ein- und Zwei-Bettzimmer. Also bei mir hieß es dann, unter 55-Jährige fallen raus in der Beihilfe. Da haben wir aber, weil wir die Amtsblätter nicht mehr einsehen konnten, da mein Mann ja nicht mehr vor Ort wohnte, sind wir von der Versicherung aufmerksam gemacht worden. Da haben wir dann halt für ordentliches Geld noch eine Zusatzversicherung gemacht in der Hinsicht. Und zwischendurch ist mein Mann aber auch rausgefallen. Dann hat er das Vergnügen, wenn er dann ein, zwei Bettzimmer hatte, es wurde nur drei Bettzimmer übernommen, auch wenn das Krankenhaus gar keine hat, dann musste er ein oder zwei Bettzimmer voll bezahlen. Also du kriegst dann nicht anteilig was zurück, sondern du musst es dann voll bezahlen, weil du der Regelung nicht entsprochen hast. dann fällt mir auch noch ein, was ich versucht habe Ende letzten Jahres. Da hat eine Versicherung angeboten, eine Zusatzzahnversicherung. Und da hieß es, das ist aber nur für Kassenpatienten, für Beamte etc. Gilt dieser Sondertarif nicht. Mhm. Toll, weil du kriegst für den Zahnarzt auch fast nichts. Weder für die Materialien, noch zum Teil noch nicht mal für die Behandlung.
2: Das heißt, du bleibst auf den Zahnarztkosten voll sitzen?
6: Fast voll sitzen, ja. Wie fast. Gesagt.
2: Achso, diese 20-30%, die kriegst du?
6: Die kriege ich, die 30%, ja.
2: Das ist ja wirklich nicht viel, wenn man überlegt, was heutzutage teilweise so ein Arztbesuch kosten kann, so ein Zahnarztbesuch auch.
6: Ja. Ja. Was nützt mir das, wenn ich dann teilweise früher einen Termin kriege? Aber ich habe auch schon, als ich eine Entzündung hatte der Krampfadern, hieß es ja, in 7 Monaten könnte ich einen Termin haben. Das kann mir als Privatpatient auch passieren. Und ich habe mal eine Schülerin gefragt, sag mal, du bist doch 100%ige Privatpatientin. Die hatte auch noch mit ihren Knochen war so... diese Glasknochenerkrankungen, wo sie dann doch schon mal schneller im Krankenhaus landet. Und da hat sie gesagt, ach, der Unterschied zu Kassenpatienten, der ist wirklich nur noch minimal.
2: Was glaubst du, woran liegt das, dass der kleiner geworden ist? Ist es ein gutes Zeichen oder eher ein schlechtes Zeichen?
6: Das ist ein schlechtes Zeichen, weil auch die privaten Versicherungen versuchen zu sparen.
2: Ah, das steckt dahinter. Sonst könnte man ja auch argumentieren, naja, es ist ja auch nicht fair, dass der Unterschied so groß ist, aber du siehst eher ein Nachlassen in der Behandlung und in der Qualität des Ganzen.
6: Eher Nachlassen in der Behandlung, da hat sich vieles verschlechtert jetzt in 30 Jahren.
2: Und zuletzt, was ist am schlechtesten geworden?
6: Kann ich dir nicht so sagen, aber früher war es auch noch so, dass die Privatversicherungen ja auch davon profitiert haben und selbst die Beihilfe, wenn du als Arzt verbeamtet warst, dann bist du aber als von Kollegen umsonst behandelt worden. Ich habe noch gestaunt, ich habe das am Anfang in den 90er Jahren nicht glauben wollen und die Familienmitglieder wurden oftmals nur die Unkosten, die so ein Arzt hatte, so an Materialien und so weiter, in Rechnung gestellt, mehr nicht. Und deswegen waren da die Tarife am Anfang recht günstig.
2: Wie viel musst du jetzt aktuell zahlen? Oder magst du nicht drüber reden? Musst du nicht?
6: Doch, kann ich. Für die 30% zahle ich 325 Euro.
2: Okay. Ist aber trotzdem eine Hausnummer. Das muss man sich auch erstmal leisten können. Ist eine
6: Hausnummer und wir haben früher, da wurden wir angeschrieben, wir haben das erst nicht kapiert. Für die so Altersrückstellung haben wir schon im Voraus angefangen zu bezahlen, dass es im Alter nicht so teuer wird.
2: Heißt, das steigt auch bei dir, der Beitrag?
6: Ja, der steigt sowieso alle Jahre wieder. Es sind eben nur ein paar Euro, Gott sei Dank. Aber ich habe im Bekanntenkreis auch jemand, der 100%ig versichert ist. Also ich zahle wirklich ungefähr so ein Drittel von ihr.
2: Mhm. Naja, gut, aber es ist
6: trotzdem. Aber ich zahle weniger, als wenn wir damals das nicht gemacht hätten. Zusatzbeiträge für Altersrückstellung.
2: Okay.
6: Und das ist eben das, wo es die Probleme geben könnte, wenn sie das alles in eine Gesamtkasse überführen wollten. Das wäre ja für die Beamten und für alles, wie gesagt, jede Beamtenstelle funktioniert anders. Ich habe das immer hier mit Lehrern verglichen, also Berlin mit hier Baden-Württemberg. Da habe ich gesagt, Mensch, habt ihr es gut, weil die gesagt haben, ja, wir zahlen 150, waren es damals noch D-Mark oder waren es schon Euro. Und dafür ist es mit den Medikamenten kein Problem. Und dann haben wir gesagt, das gibt es in Berlin nicht. Und jetzt bin ich gerade im Überlegen, da war noch irgendwas, wo ich gedacht habe, ach so, wir dürfen gleich am Anfang keine Ahnung, Investitionskosten oder irgendwas zahlen, wird gleich mal 300 Euro abgezogen im Januar bei der allerersten Abrechnung. Mhm. Keine Ahnung, warum und wieso, aber es wird halt gemacht.
2: Siehst du einen großen Nachteil darin, dass bei der privaten, ja, wenn du in Rente gehst, nicht automatisch der Beitrag wegfällt? Du musst ihn ja weiterhin zahlen. Du musst ihn ja bis ans Lebensende zahlen.
6: Richtig, genau. Und viele Rentner oder viele, also gerade die Beamten, die die nicht so viel Geld verdient haben, die
2: können sich das gar nicht mehr leisten, oder?
6: Ja.
2: Und jetzt kommt ja das Problem, das ich schon häufig gehört habe, allerdings weiß ich jetzt nicht, ob das wirklich so ist, aber dass du ab einem gewissen Alter Schwierigkeiten hast, von der privaten wieder zurück in die gesetzliche zu kommen. Eigentlich, ja. Eigentlich fast unmöglich, wurde mir zugeteilt.
6: Ja, 55 bis 45 und, 55 und dann ist Schluss.
2: Das heißt, was passiert dann? Ich kann mir die private nicht mehr leisten, theoretisch jetzt. Und
6: die private, du kannst dich vielleicht erinnern, vor etlichen Jahren, ich weiß, ist jetzt doch schon länger her, da haben sie doch mal gesagt, jeder Deutsche muss eigentlich in der Versicherung irgendwie drin sein.
2: Richtig, ja.
6: Weil ja viele selbstständige Ehemalige, die pleite gegangen sind, die standen dann außen vor. Und da hatten die Privaten gesagt, na ja gut, für so einen Fall bieten wir aber an, was einer normalen Krankenkasse in etwa entspricht. Aber dann muss man das den Ärzten sagen, man kriegt zwar nach wie vor eine Rechnung, aber das darf dann nur noch der einfache Satz sein nach GOE.
2: Okay.
6: Gut. In Ordnung, oh, frag mich nicht, wie das Ding heißt.
2: Ja, verstehe ich.
6: Und da das nur alle Jahrzehnte irgendwann mal erhöht wird, aber die Rechnungen immer höher werden, hast du so lange, bis eine neue Ordnung rauskommt, hast du sowieso ziehst den Kürzeren. Weil wir zahlen ja für eine Leistung viel mehr, als die Krankenkasse das macht. Mhm. Deswegen hat ein Arzt das Recht,

0: halt, wie sagt man, für mich viele Sachen, weil ich habe ein bisschen hinterhergehinkt. Ich hatte auch schon mit die ersten Telefone, diese, jene, das. Aber ich komme nicht hinterher mit diesen ganzen Mails und man musste mir dieses ganze WhatsApp erstmal erklären und wie soll ich sagen, halt, ich bin da ein bisschen dumm drinne.
1: Das ist überhaupt nicht schlimm. Und das bist du auch nicht, Mike. Das ist verständlich. Das passiert manchmal sehr schnell, dieser Umstieg. Da braucht man erstmal ein bisschen Zeit für.
0: Oder man kann sagen, ein bisschen überfordert.
1: So, ein bisschen überfordert.
0: Also
1: ja,
0: ich bin
1: das ist okay.
0: Ehrlich.
1: So,
0: das kann ich man sag mal so. Wir Holländer, wir haben das Herz auf die Zunge. Deswegen ist es einfach so. Ne?
1: Mike, es war sehr schön. Ich wünsche dir alles Gute, ja, und pass
0: danke
1: auf dich auf.
0: Dir auch.
1: Es hat mir einen sehr viel Freude bereitet.
0: Danke wieder dir, Lutzing.
1: Und bis bald. Tschüss. So, anrufen dürft ihr vom Handy vom Festnetz die Nummer zu mir ins Studio.
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1: Vom Handy und vom Festnetz. Thema von Johanna aus Karlsruhe. Also ihr Themenvorschlag war ja Kassen- oder Privatpatient. Wie groß ist der Unterschied? Sie selbst hat ihn als Kassenpatientin gemacht. Ich erinnere mich selbst an ein Gespräch, das ich schon vor einigen Jahren, ich weiß es nicht, mal mit einem Hautarzt geführt habe. Ich wollte auch wissen, gibt es Unterschiede? Was sind so Unterschiede? Er meinte, er hat mir ein kleines Beispiel genannt. Ich weiß nicht, ob das noch aktuell ist, aber damals hat er gesagt, kommt ein Kassenpatient zu mir und lässt sich beispielsweise ein Muttermal entfernen, dann übernimmt die Kasse, dass es rausgeschnitten wird, genäht wird und der Patient muss 7 Tage später danach wieder kommen zum Fäden ziehen. Wenn er privat versichert ist, bekommt er bei mir eine andere Behandlung. Da bekommt er eine Laserbehandlung. Das Muttermal wird per Laser entfernt, danach kriegt er ein Pflaster drauf und muss nicht wiederkommen. Ich habe gefragt, warum macht er nicht bei allen das mit dem Laser? Das ist doch viel praktischer und auch viel weniger anfällig für Narben und so weiter. Und der muss auch nicht nochmal kommen, der Patient, hat er gesagt. Na, weil es nicht bezahlt wird. Die Kasse bezahlt diese Laserbehandlung nicht. Ich hoffe, es hat sich in der Zwischenzeit was geändert. Aber damals hat er mir das so erklärt. Und ich bin gespannt, ob ihr Unterschiede festgestellt habt zwischen Kasse und Privat. Jetzt gehen wir in die nächste Leitung. Wen haben wir dran? Bei mir ist Christiane aus Offenburg. Christiane, grüß dich. Oh, die ist gar nicht da. Dann gehen wir weiter zu Tanja nach Kaiserslautern. Grüß dich.
3: Hi, Daniel.
1: Hello. Ja, gerade dieses Beispiel genannt. Kennst du das? Hast du das auch schon mal gehört? Kennst du Unterschiede in Behandlungen? Ich hätte ja heute so viel gerne so konkrete Beispiele gehört, aber da ging es eher so ein bisschen um das Finanzielle und so dieses Warten.
3: Ja, also ich kann,
1: erzähl.
3: Kann nur sagen, ich bin Kassenpatientin und habe aber eine Zusatzversicherung, die alles Mögliche abdeckt. Also Einbettzimmer, Chefarztbehandlung, auch für die Kinder. Und bin damit sehr zufrieden. Also da wirst du wirklich wie Gott in Frankreich empfangen, ja.
1: Bringt dir das aber im Alltag was, wenn du mal einen Termin brauchst? Oder ist das eher so, nee, das ist eher jetzt so für diese Krankenhausgeschichte von Vorteil?
3: Gut, das ist für die Krankenhausgeschichte von Vorteil. Aber ich sag mal so, ich habe halt meine Beziehungen zu verschiedenen Ärzten, wo ich dann halt auch schneller drankomme, ja. Aber ansonsten muss man tatsächlich länger warten. Also ich habe auch mit den Ärzten schon gesprochen, bei einem Privatpatienten, die zahlen halt auch mehr, ja. Und da verdient der Arzt auch viel mehr. Und dann lässt er die natürlich nicht gerne so lange warten, ja. Ich sag mal, es ist halt schon ein großer Unterschied, was die Kosten betrifft. Ja, du zahlst ja auch für die Behandlung danach dann noch Geld, was ein Kassenpatient eben nicht zahlt, ja.
1: Fühlst du dich als Kassenpatientin zweiter Klasse?
3: Was heißt zweiter Klasse? Kann ich so nicht sagen. Ich bin jetzt nicht so die ständig zum Arzt geht. Aber wenn ich mal zum Arzt gehe, dann fühle ich mich jetzt nicht irgendwie schlecht behandelt oder so, oder dass er jetzt schneller mich behandelt oder nein, überhaupt nicht.
1: Also von der Zeit her, okay. Auch nicht das Gefühl so, ach, ich werde hier so abgefertigt, ich wollte eigentlich noch ein bisschen quatschen, so.
3: Nee, hab ich jetzt nicht.
1: Gibt's das noch, dieses, man sitzt da und der fragt einfach mal, wie geht's Ihnen denn so, erzählen Sie mal ein bisschen, so dieser Smalltalk, oder bleibt dafür deiner Meinung nach heute gar keine Zeit mehr?
3: Also mein Hausarzt, der fragt dann auch immer, wie geht's Ihrem Mann, was macht der Fuß und dies und das und ja. Also ich kann mich da echt nicht beklagen.

0: Okay, also du hast nicht das Gefühl, so, ach, der will mich jetzt einfach nur schnell wieder loswerden, weil der muss schon wieder.
1: Nee, wir sind auch heute, wir mussten heute dann auch nochmal zum Arzt, weil ne, sollte da über meinen Mann seinen Fuß nochmal drüber schauen. Und da habe ich angerufen und habe gesagt, ich habe noch einen Termin um 9 Uhr und es war kurz nach 8, ob sie da was machen können. Und dann hat sie gemeint, sie tut ihr Bestes und wir sind dann tatsächlich auch gleich dran gekommen, ja. Und ich habe dann was in die Kasse geschmissen bei den Mädels und ja. Das funktioniert also auch, ohne dass man ein Privatpatient ist.
0: Du bist ja, du hast ja auch gesagt, du bist ja aber auch selten da. Meinst du, es liegt vielleicht daran, Patienten, die jetzt nicht so häufig da sind, vielleicht ein, zwei Mal im Jahr, die werden auch anders behandelt, wie wenn du jetzt wirklich eine Person bist, die vielleicht zwei, drei Mal im Monat da aufkreuzt?
1: Naja, kann natürlich sein. Das kann natürlich durchaus sein, ja.
0: Aber man sucht sich doch nicht aus. Osteopathen.
1: Bitte?
0: Man sucht sich das doch nicht aus, was man hat.
1: Wenn
0: man
1: natürlich nicht. Aber da muss ich dir eine Geschichte erzählen. Das fand ich so hart. Ich hatte Schmerzen im Bauch, also Oberbauch. Und meinem Sohn, die Freundin, ist OP-Schwester. Und da hatte ich mit denen telefoniert und habe gesagt, du, ich glaube, ich gehe ins Krankenhaus, ich habe Schmerzen, schon seit 2 Tagen. Und dann sagt die zu mir, geh auf gar keinen Fall mit Oberbauchschmerzen ins Krankenhaus, die holen dir die Galle raus. Ich sag, wie? Sagt sie, nein, das ist kein Witz, das ist echt so. Und dann habe ich gedacht, das kann nicht sein. Und unser Hausmeister, der hatte auch dann Schmerzen im Bauch, an der Seite, Oberbauch auch. Da ging er ins Krankenhaus. Und rate mal, was passiert ist. Sie haben die Galle rausgenommen.
0: Nein. Und?
1: Tatsache. Ich sag, war das wirklich notwendig? Ich sagte, ja, die haben Entzündungswerte halt festgestellt und ja, haben ihm dann die Galle entfernt. Oh. Und sie sagt halt, die verdienen da richtig Geld mit, ne? Also das ist auch so. Ich denke, Wahnsinn. Du kannst nicht mal einem Arzt vertrauen oder im Krankenhaus, ja, weil wenn die sehen, dass sie da Geld machen können, machen die das.
0: Ich muss ganz ehrlich sagen, toi, toi, toi, bis jetzt war ich noch nicht in der Situation, aber würde mir ein Arzt zu einer OP raten, ich würde einfach so aus Prinzip, würde ich nochmal eine zweite, dritte Meinung einholen, weil ich da einfach sicher sein möchte.
1: Ich, auch, ich bin natürlich dann nicht zum Krankenhaus. Ja, ja, ich bin natürlich dann noch nicht zum Krankenhaus, weil ich hatte dann auch Angst. Ich habe gedacht, nee, lass mal gut sein. Und ja, es ist aber erschreckend, oder?
0: Jetzt hast du ja gerade schon gesagt, du bist ja selten da. Wenn du dann mal was hast, ne, ist es dann so, dass du sagst, da habe ich wirklich lang gewartet. Da muss ich wirklich K.O. sein, dass ich dann da wirklich als letzten Schritt den Arzt in Erwägung ziehe. Oder gehst du auch schon gleich, wenn du merkst, ich habe da was?
1: Nee, bin ich gar nicht. Aber ich gehe erst in die Apotheke, bevor ich zum Arzt gehe. Okay. Weil die Apotheke, die kennt sich auch aus und die wissen auch, welche Medikamente bei was helfen. Und gut, manche Sachen sind halt verschreibungspflichtig. Dann gehe ich zum Arzt und sage, hier, ich war in der Apotheke so und so, können Sie mir das verschreiben? Ja, und dann läuft es so.
0: Und wenn du jetzt zum Arzt gehen solltest, ne, weil du sagst, jetzt brauche ich wirklich mal einen Arzt, gehst du dann schon rein und sagst, ich habe das und das und ich brauche das und das? Oder sagst du irgendwie, schauen Sie mal, was ich habe, ich weiß es selbst nicht?
1: Ja, also wenn ich das weiß und vorher geguckt habe, also nachgeschaut oder auch mich in der Apotheke informiert habe, dann gehe ich dann durchaus auch mal rein und sage, hier, ich bräuchte das und das, können Sie mir das verschreiben?
0: Okay. Und das sagt er dann auch, ja, okay, machen wir,
1: verschreibe ich Ihnen. Ja, er sagt dann auch, manchmal sagt er, wir nehmen dann Blut ab und gucken uns das an und ja.
0: Findest du es gut oder findest du es nervig, dass er das dann nochmal extra macht?
1: Ja, gut, es ist ja schon ein bisschen, muss er das ja auch machen, ja. Er ist ja da auch irgendwo in der Nachweispflicht, ja, warum er das jetzt aufgeschrieben hat oder weshalb.
0: Ja, mir hat das mal einer erzählt, ist auch schon länger her, der ist Privatpatient gewesen, hat gesagt, du, wenn ich was brauche, gehe ich hin, sag dem, was ich habe, was ich brauche und dann geht er wieder raus. Und ich habe gemeint, das klingt ja so, als ob das so dein Dealer wäre, zu dem du gehst und einfach dir was bestellst, so ungefähr. Hat er gesagt, ja, ich rede auch nicht groß mit dem, der braucht mich auch nicht untersuchen. Ich sage, ich brauche das und das, verschreibt er mir, gehe ich wieder raus. Manchmal sagt das auch am Telefon und holt quasi nur noch das Rezept ab. Habe ich gemeint.
1: Genau, habe ich auch schon gemacht. Ja.
0: Auf der einen Seite, wir hatten ja vor ein paar Wochen erst das Thema Selbstdiagnose, ne? Ich finde das so ein bisschen, ich verstehe es zwar auf der einen Seite, dass man da nicht so viel Zeit verbringen will, genervt ist davon, aber andererseits denke ich mir auch so, ich finde das schon gut, wenn der Arzt nicht einfach sowas verschreibt, sondern doch nochmal einen Blick drauf wirft.
1: Ja, kommt drauf an, was es ist oder um was es geht, ja. Nur meistens ist dieser Blick draufwerfen, das ist dann wieder aufwendig. Da musst du dann eventuell dann in die Röhre oder zum MRT oder wie das alles, was da alles gibt.
0: Und das kostet und ja wieder. Das kostet mehr als nur ein Rezept ausstellen. Ja.
1: Ja, das kostet halt vor allen Dingen auch jede Menge Zeit, ja.
0: Tanja, eine Frage, die habe ich heute noch niemandem gestellt. Sollte es so ein einheitliches System für alle geben? Oder sagst du, nee, ich finde das schon okay, dass es da Leute gibt, die zahlen extra, die kriegen auch mehr. Oder die machen das privat, die kriegen was anderes.
1: Aber wenn man extra zahlt, dann kann man auch eine extra Leistung verlangen. Das ist wie mit einem Auto. Wenn ich ein teures Auto kaufe, habe ich mehr Extras drin, als wenn ich ein günstiges Auto kaufe.
0: Also du wärst nicht dafür zu sagen, wir schaffen dieses privat und staatlich ab. Es gibt nur noch ein Kassensystem, Punkt.
1: Das wird gar nicht gehen, glaube ich. Das wird gar nicht gehen. Okay. Das wird von den Kosten her, wenn es möglich wäre, klar, warum nicht? Dann gleiches Recht für alle.
0: Okay.
1: Aber das wird nicht dazu kommen.
0: Aus finanziellen Gründen wahrscheinlich, ne?
1: Ja.
0: Was findest du schlimmer eigentlich? Lange Wartezeiten auf einen Termin? Oder dass man irgendwie das Gefühl hat, man wird hier nicht wirklich ernst genommen oder man nimmt sich nicht wirklich die Zeit für dich.
1: Ich finde eher die langen Wartezeiten, dann finde ich eher, also wenn du versuchst bei einem Orthopäden oder so, wenn du Rückenschmerzen oder irgendwas hast, dann kannst du 6 bis 8 Wochen warten. Ich meine, das hilft dir in dem Moment überhaupt nicht. Und in 8 Wochen brauchst du es nicht mehr. Hm. Da hast du dann schon andere Wege, also andere Mittel und Sachen in die Wege geleitet, ja. Meistens. Und deshalb empfehle ich halt auch, ich gehe halt dann lieber zum Osteopathen, / Heilpraktiker, und die haben halt auch ihre Mittelchen. Und ich war jetzt heute auch wieder dort. Ich hatte so einen Ischias-Schmerz. Und die hat dann, wie heißt das, Druckwellen gemacht, Druckwellenbehandlung, und hat mir eine Spritze gegeben und das ist alles wieder weg.
0: Wahnsinn.
1: Und bei einem Orthopäden hätte ich jetzt ewig auf einen Termin gewartet, A, und B, dann vielleicht hätte er mich auch wieder in die Röhre und da, um das nachzugucken und jenes nachzugucken. Und so zahle ich dann halt das Geld an einem Osteopathen, und der hilft mir halt auch schneller, ja.
0: Du, ich verstehe es voll und ganz.
1: Ja. Wir hatten damals, mein Mann hatte einen Riss im Meniskus. Und das sollte eigentlich operiert werden. Und dann habe ich ihn gedrängt, also bitte zum Osteopathen gehen, also zu unserem Osteopathen, Heilpraktiker, und soll ich das anschauen. Und dann hatten wir erfahren von der Eigenblutbehandlung. Dann haben sie eben Eigenblutbehandlung gemacht. Das hat uns halt auch dann privat gekostet. Aber wir konnten die OP völlig umgehen. Und bis heute hat er gar keine Probleme mehr mit seinem Meniskus, ja, im Knie. Also kam wieder auf die Knie, konnte wieder auf die Knie gehen, alles.
0: Sehr gut.
1: Also das ist schon, also es gibt da schon viel, was neben der normalen Medizin gemacht wird und was halt auch hilft, ja.
0: Man muss einfach
1: gucken. Ja, diese Druck.
0: Ja.
1: Ja, was es jetzt auch gibt, sind diese Druckkammern. Mhm. Ich weiß nicht, ob du davon schon was gehört hast.
0: Ja, habe ich gehört.
1: Genau, das kostet halt auch, muss man selber bezahlen, eine Behandlung um die 300 Euro. Aber das heilt halt auch schneller alles dann, ja. Gerade wenn man jetzt einen Bruch hat oder sowas, dann geht man da rein, sitzt dann da, die Behandlung dauert 2 Stunden, da sitzt man dann da drin und man kann aber zusehen, wie das halt heilt.
0: Cool.
1: Das ist schon so, dass es was bringt.
0: Tanja, ich ziehe weiter. Ich wünsche dir einen schönen Abend. Alles Gute dir, bis bald. Mach's gut.
1: Ja, ciao. Danke, ciao.
0: So, wir haben an der nächsten Leitung mit der Endziffer 23. Hallo.
2: Hi, ist der Paul. Hi, Daniel.
0: Hallo, Paul. Woher bist du?
2: Ich komme von zu Hause. Hi, wie geht's dir? Schon lange nicht mehr gehört, ja?
0: Das stimmt. Aus welcher Ecke nochmal zu Hause? Wo ist zu Hause?
2: Bad Godesberg.
0: Bad Godesberg?
2: Ja, genau.
0: So. Ach, schön.
2: Ja, hi, wie geht's dir? Schon lange, ich war letztens, vorgestern noch in Koblenz, ja.
0: Ah, okay. Wann haben wir das letzte Mal telefoniert? Ja, genau. Letztes Jahr oder wann?
2: Nee, wir hatten schon längere Zeit nicht telefoniert, ja. Alles gut. Okay. Aber wenn es geht um Gesundheitssystem, ja?
0: Ja, genau. Und es geht eigentlich um die Frage Kassen und Privatpatient und welche Erfahrungen man gesammelt hat. Nicht, wie man die einzelnen Kassen jetzt findet, das könnt ihr natürlich auch sagen. Aber ich will wissen welche Behandlungen habt ihr gemacht und wo habt ihr gemerkt, ich wäre jetzt eigentlich anders behandelt worden, wenn ich beispielsweise privat wäre?
2: Ich muss dir ehrlich sagen, ich würde gerne, so wie ich bin, normaler Patient und ich bin sehr gut behandelt worden. Natürlich durch Operation ist man natürlich nicht frei oder sowas, aber ich bin sehr zufrieden mit dem deutschen System.
0: Als Kassenpatient, ne? Du bist Kassenpatient, okay.
2: Natürlich. Und der Privatpatient ist genauso wie.
0: Jetzt höre ich dich nicht mehr.
2: Jetzt?
0: Jetzt wieder?
2: Ja, genau. Okay. Denn wollte ich nur sagen, deutsche Gesundheitssystem ist ein perfektes System, das gibt es aller Zeiten. Wirklich. Man muss dankbar sein dafür, dass wirklich wir schaffen es, einfach die Medizin zu schaffen. Und wir sind alle gesund, oder?
0: Ich glaube nicht, dass wir alle gesund sind. Nein, ich glaube, viele von uns haben wirklich Beschwerden, die auch nicht so schnell weggehen. Bitte was? Nein, nicht nur durch Corona. Ich meine, jetzt allgemein gibt es viele Sachen, viele Leute, die
2: Krankheiten haben. Ja, klar. Natürlich, aber Sinn der Sache ist einfach nur nicht nachdenken, einfach machen. Ja? Mhm. Sprichpunkt, einfach gesund zu bleiben, einfach fröhlich zu sein. Das ist gut, oder?
0: Also das ist das, was du versuchst. Du versuchst ohnehin gesund zu bleiben, damit du gar nicht erst Gefahr läufst, krank zu werden.
2: Exakt.
0: Ja. Aber du weißt ja selbst wenn man alles Mögliche unternimmt, gesund zu bleiben, es kann immer irgendwas passieren.
2: Natürlich.
0: Du kannst dir den Fuß brechen oder so, wenn du im Keller gelaufen bist und ausgerutscht bist im Winter. Oder kann ja immer irgendwas passieren. Du fühlst dich aber trotzdem gut aufgehoben in unserem System. Das heißt,
2: ich fühle mich sehr gut aufgehoben in Deutschland.
0: Woran liegt es? Liegt es an deinem Arzt, den du jetzt hast, dein Hausarzt, mit dem du einfach sehr glücklich bist? Oder glaubst du, dass das überall so ist?
2: Ich habe einen guten Arzt gefunden, der mich behandelt. Also Sprichpunkt durch meine Krankheit, in Einführungsstrich, ja. Aber sonst bin ich super, super zufrieden.
0: Ja, okay, also liegt es an deinem Arzt, warum du so zufrieden bist.
2: Ja, genau. Behandelt mich hier und da, also das ist wirklich super, super. Also ich habe nirgendwo gesehen in Europa, da wo man wirklich wie in Deutschland die Patienten behandelt. Mhm. Richtig gut.
0: Worauf kommt es dir denn bei einer richtig guten Behandlung an?
2: Es geht darum, wenn du mit dem Arzt sprichst, was dir, keine Ahnung, was man sagt, ist so. Also ich habe gewisse Sachen, ich sage einfach, so weh und so sowas und einfach fröhlich einfach dazu, auf den Arzt zu kommen. Sprichpunkt, wenn man sagt einfach, tut es weh, bla bla, du gehst dann jetzt zur Apotheke, die verkaufen einfach 120 Euro Medikamenten, ja. Mhm. Aber es ist nicht der Sinn der Sache, es gibt eine Sache einfach, Überdreh denken, sonst noch was. Das auch macht sie Leben frei, ja? Mhm. Nicht nur Medikamenten. Medikamenten sind so schädlich. Nein, wirklich.
0: Du findest Medikamente so schädlich?
2: Natürlich.
0: Also jede Tablette, jede Pille, die man nimmt, ist eine zu viel?
2: Natürlich.
0: Am besten ohne. Aber du weißt ja, manche Sachen. Da muss man einfach was nehmen. Das kann man sich nicht aussuchen.
2: Ich weiß, Daniel, aber guck mal, aber man kann auch von Mutter Natur lieben. Mhm. Brennnessel essen oder beziehungsweise sich gut ernähren. Das ist ja auch gut, oder? Anstatt die Medikamente zu finanzieren, das wirkt sowieso nichts. Mhm. Also das ist meine Meinung.
0: Ja, ja, vollkommen verstehe ich das, was du meinst. Ich denke mir immer nur das, was für einen selbst funktioniert, funktioniert ja nicht immer für alle, weißt du? Und wenn du sagst,
2: das weiß ich auch.
0: Das ist das, ich finde das toll, dass es bei dir funktioniert. Denk mir immer so, es gibt aber so Sachen, weißt du, die hast du dann und die führen dann dazu, dass du zum Beispiel dann weiß ich nicht, Schwierigkeiten mit deinem Körper hast, mit deinem Stoffwechsel, wie auch immer, und dann kann es, oder mit deinem Blutzucker oder wie auch immer, und dann kommen nochmal andere Sachen hinzu, das summiert sich dann und dann ja, kommt man nicht drum rum, dann auch was nehmen zu müssen.
2: Natürlich, aber wir kennen uns schon länger Zeit, aber du kommst aus Tschechien, oder?
0: Bitte, was meinst du?
2: Du kommst aus Tschechien, oder?
0: Nein, aus Deutschland tatsächlich. Aus, ja.
2: Achso, ich meine Landsmann-mäßig.
0: Aus Deutschland, ja. Mein Papa ist Slowake, okay. Aber ich bin in Deutschland
2: ja,
0: geboren.
2: Ja, das habe ich, ja, genau. Und das hat man sich auch gut ernährt, oder?
0: Bitte, was meinst du?
2: Da hat man sich auch sehr gut ernährt, oder?
0: In Deutschland hat man sich gut ernährt?
2: Ich meine, in deinem Land hat man sich gut ernährt,
0: Mann. Naja, ich weiß nicht. Ich war noch sehr klein, als ich geboren wurde in Thüringen. Und ich glaube, da gab es eine andere Behandlung, was die Ärzte anbelangt. Und da kann ich mich jetzt nicht so daran erinnern, aber dann später, als Erwachsener, war ich nicht immer zufrieden mit meinen Hausärzten, sage ich ganz ehrlich. Ja, also ich mochte das manchmal nicht, wenn man, jetzt hat er aufgelegt oder er ist weg. Paul, schade, die Sendung ist aber auch gleich wieder vorbei, insofern bringt es jetzt gar nicht mehr viel, nochmal ein Gespräch aufzumachen, aber wir halten fest, dass der Großteil von uns, der heute angerufen hat, Kassenpatient ist. Und ja, dass die Klagen da sind. Es gibt Pro und Kontras. Einige sind doch sehr zufrieden, was oftmals daran liegt, dass sie einen guten Arzt, eine gute Ärztin gefunden haben. Eine Person, die einfach einen ernst nimmt, ja, die sich das genau anschaut. Ja, gibt auch Vorteile als Privatpatient. Manchmal kriegt man einen Termin schneller. Wenn man sich den erschleicht, haben wir auch gehört, was dann passiert. Dann kann es sein, dass man da erstmal mündlich ermahnt wird. Beim zweiten Mal könnte es dann sogar ordentlich Geld kosten. Wir haben auch gehört, dass es in anderen Ländern alles andere als rosig ist. Da kann das sogar so sein, dass man richtig...
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4: Ich bin Ursula Winkler. Bundeskanzler Merz hat die schwarz-rote Koalition zum Jahrestag ihres Amtsantritts zu Zusammenhalt und Optimismus aufgerufen. Merz habe zu Beginn der Kabinettssitzung ein paar Sätze an die Mitglieder gerichtet und sich für die Zusammenarbeit bedankt, sagte Vize-Regierungssprecher Hille.
5: Klare Worte des Kanzlers zum Jahrestag. Es gibt zu dieser Koalition keine Alternative. Allen Schwierigkeiten zum Trotz, die Union und SPD hatten und auch immer noch haben. Aber beide seien staatspolitisch in der Verantwortung, den Erfolg zu suchen. Und auch wenn der Kanzler sich wünscht, dass die Koalition bis zum Ende der Wahlperiode 2029 hält, die Mehrheit der Deutschen glaubt das offenbar nicht. 55% erwarten einen vorzeitigen Bruch der Koalition. Das haben die Meinungsforscher von YouGov so ermittelt. Thomas Thonfeld, Berlin.
4: Der Iran hat laut US-Präsident Trump zugesichert, keine Atomwaffen zu besitzen. Teheran habe außerdem bei anderen Punkten zugestimmt. Welche das sein sollen, ließ Trump bei seinem Statement offen. Es sei sehr wahrscheinlich, dass sie einen Deal machen würden, sagte er. Das iranische Außenamt hatte zuvor Berichte zurückgewiesen, wonach beide Kriegsparteien kurz vor einem Abschluss eines Abkommens stünden. Ein US-Verhandlungsvorschlag werde geprüft, hieß es lediglich. In einer bundesweiten Aktion haben mehr als 2.900 Zollbeamte Paketzusteller kontrolliert. Bei den Kontrollen in Depots und Verteilzentren ging es um Schwarzarbeit und illegale Beschäftigung. Das teilte die Generalzolldirektion mit.
6: Der Zeitdruck ist hoch in der Paketbranche. Die Arbeitsbedingungen gelten als schwierig. Weit verbreitet ist die Praxis, die Paketzustellung in die Hände von Subunternehmern zu geben. Dabei werden auch Aufträge von einem Subunternehmer an den nächsten weitergereicht. Und manche Fahrer erhalten nicht den Mindestlohn, weil ihre Zeiten nicht richtig erfasst werden. Einige von ihnen hätten kein eigenes Auto, sondern müssten das vom Auftraggeber teuer anmieten, heißt es zum Beispiel vom Kölner Hauptzollamt. Bei den Kontrollen geht es darum, gegen illegale Beschäftigung und Ausbeutung vorzugehen. Tine Klimach, Nachrichtenredaktion.
4: Zum Fußball. Der FC Bayern hat das Champions-League-Finale verpasst. Die Münchner kamen im Halbfinal-Rückspiel gegen Paris Saint-Germain daheim nicht über ein 1:1 Unentschieden hinaus. Das Hinspiel hatten die Franzosen mit 5:4 gewonnen.
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